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1: Um 5 mit Lukas Haack. Die Deutsche Bahn hat laut Medienberichten in den ersten 6 Monaten dieses Jahres Gewinn gemacht. Zum ersten Mal seit 7 Jahren. Ein Grund dafür hat Janine Artist.
2: Die Bahn soll auch einen Fahrgastrekord verzeichnet haben. Im ersten Halbjahr haben demnach 960 Millionen Fahrgäste DB-Züge genutzt. Das sei der höchste Wert seit der Corona-Pandemie. Im vergangenen Jahr waren es im selben Zeitraum 17 Millionen Reisende weniger. Hauptgrund für den Anstieg sind nach Einschätzung des Unternehmens die hohen Kraftstoffpreise. Zahlreiche Pendler seien vom Auto auf die Bahn umgestiegen.
1: Heute Mittag will die Bahn ihre Bilanz dann offiziell vorstellen. Vor einem der höchsten deutschen Gerichte geht es heute darum, ob private Chats weitergeleitet werden dürfen. Grund ist ein Streit unter ehemaligen Freundinnen. Im Chat ging es um Arbeitsbedingungen in ihrer Praxis. Nachdem sie zerstritten waren, leitete eine Frau die Chats Richtung Chef weiter. Der anderen wurde daraufhin gekündigt. Bei Europas Fußballverband UEFA gibt es heute eine Krisensitzung. Es geht um Pläne von FIFA-Chef Infantino. Der will die Fußball-WM in Teilen an private Investoren verkaufen. FC Bayern-Sportchef Eberl hat da eine klare Meinung.
3: Ich bin kein Freund von Boykott, ich bin immer eigentlich ein Freund von Dialog. Aber wenn es so weit kommt, dann wäre ich tatsächlich auch dafür, dass wir als Europa dann auch eine starke Stirn bieten und sagen, nee, da machen wir nicht mit.
1: Der afrikanische Fußballverband CAF will den Plänen zustimmen. Vor der Insel Norderney gab es eine kleine archäologische Sensation. Da wurde ein gesunkenes Schiff entdeckt. Das ist wohl rund 300 Jahre alt. Das Ganze ist ein Zufallsfund. Arbeiter stießen auf das Schiff, als sie Unterseekabel verlegt haben.
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1: Das startet heute noch mit Sonne, später gibt es dann Wolken und teilweise können auch Unwetter runterkommen. Dazu wird es wieder heiß. In Coesfeld sind bis 33 Grad drin, Witten und Kerpen kommen auf 35, Hamm und Minden auf bis 36 Grad.
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0: Ey, hier ist Lennart in 1Live Digi. Was würden wir eigentlich machen ohne Trash-TV? Ganz ehrlich, in Trash-TV werden endlich mal die Fragen behandelt, über die die ganze Menschheit nachdenkt, seit es die Menschheit gibt. Zum Beispiel die Frage, was ist eigentlich Sex? Fragen wir mal Laurenz und Gigi bei Ex on the Beach auf RTL Plus.
1: Oralverkehr zählt für mich nicht als Sex. Das ist quasi wie Knutschen, nur an anderen Stellen. Die hat mir einen geknabbert.
2: Geknabbert? Cooles Wort.
1: Eine süße Umschreibung.
2: Weil das ist so eine süße Beschreibung.
1: Ein abgeknabbert. Pass.

Dein Outfit ist heute ein bisschen langweilig, oder? Hier ist Janina, 1Live.de, aber ey, ein Tipp. Du pimmst es einfach mit einem einzigen Piece auf, das irgendwie so krass auffällig ist. Eine bunte Kette, Riesenohrringe oder so eine Designer-Sonnenbrille oder so. Mal eben so eine Designer-Sonnenbrille. Aber dann ist das ganze Outfit direkt eine 10 von 10. Und solche Vibes gibt mir auch die neue Single von Paschanim. Der Track heißt Augenblick und es ist eigentlich so ein entspannter, fast schon leicht melancholischer Deutschrap-Track. Und dann ist da aber diese orientalische Gitarre. Ich glaube, das ist eine Oud und der Track fängt direkt mit diesen Gitarrenklängen an und du weißt, okay, das ist nicht einfach ein ganz stinknormaler Deutschrap-Track, das ist was ganz Besonderes. Die Melodien dieser Oud, die werten diesen Song nochmal so krass auf und machen ihn so besonders. Also ich kann mich einfach schon gar nicht mehr auf diese Lyrics konzentrieren, Alter, weil das so besonders klingt. Also hier bringt Paschanim auf jeden Fall seine kurdischen Roots mit in den Song. Und wie er da drüber float mit seinem tiefen Timbre, Alter, I like. Jetzt hat er auch noch ein neues Album rausgebracht, Lounge Musik heißt das. Und daraus spiele ich euch genau diesen Track. Das ist Paschanim mit Augenblick, jetzt für euch in 1FDG.

0: Okay, wir müssen noch mal rausfinden, was macht finanziell mehr Sinn? Sich zwei kleine Popcorn zu kaufen oder eine große? Ich glaube, da gab es irgendwas, das eins von beiden besseres Preis-Leistungs-Verhältnis hat. Versuch das noch mal rauszufinden, weil es gibt einen Film, der so krass erwartet wurde jetzt im Kino. Es heißt Die Odyssee. Basiert vom Namen her auf dem Held des Films Odysseus. Marcel, ich habe jetzt erst gelernt, dass Odyssee daher kommt.
1: Siehst du mal, schon was gelernt. Das ist halt so eine jahrelange Reise mit größtem Struggle. Brutale Schlachten, Götterzorn, mythische Kreaturen. Mhm. Odysseus spannt aber nicht nur mental den Bizeps an.
2: Niemand stellt sich zwischen mich und meine Heimat. Nicht einmal die Götter.
1: Nicht einmal die Götter. Zu Hause allerdings, und das ist die Parallelstory hier, versuchen seine Frau Penelope und sein Sohn Telemachos den Thron zu verteidigen, ohne zu wissen, ob Odysseus überhaupt noch lebt.
0: Oh, also die Erwartungen waren ja einfach crazy für diesen Film. Ist es das? Ist es dieses Meisterwerk, das alle erwartet haben?
1: Für mich persönlich nein, mit viel doch, weil technisch ist der brillant. Kulissen, Bilder, Musik, boah, das ist so gut.
0: Ja.
1: Die historische Erzählung, die ist aber halt natürlich speziell. 3 Stunden Film ist auch ein ordentlicher Ritt. Ich finde, 2 davon bist du wie Odysseus absichtlich sehr, sehr lost. In der letzten Stunde, da dreht alles komplett auf.
0: Okay.
1: Leider geht bei mir so diese letzte emotionale Tür zum Film nicht so komplett auf. Das heißt, ich sitze da, ich staune beim Gucken, ich fühle aber ein bisschen weniger. Trotzdem ist das ein spektakulärer Brecher an Film.
0: Und schauspielerisch so?
1: Das ist stark. Nicht mehr und nicht weniger, aber wer da alles über die Leinwand turnt. Tom Holland, Anne Hathaway, Matt Damon, Robert Pattinson, Zendaya. Das ist halt einfach richtig, richtig krass.
0: Ja.
1: Ganz viele Rollen sind aber dann doch so mini klein, dass diese ewig lange Castliste nur so eine kleine Mogelpackung ist.
0: Halb Hollywood ist dabei in diesem Film. Die Odyssee ist ab jetzt im Kino.

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1: Es ist 6 Uhr, wir sind Lukas Haag
2: und Christina Wilkes. Die Waldbrände in Frankreich und Spanien sind ja schon seit Tagen Thema, auch bei den Feuerwehren in NRW. Sie haben damit gerechnet, dass sie zur Unterstützung gerufen werden und genau das ist jetzt passiert. Heute Morgen machen sich fast 60 Einsatzkräfte auf den Weg nach Spanien.
1: Die Feuerwehren kommen aus Düsseldorf, Leverkusen, Ratingen, Bonn und Königswinter. Die Einheit gehört zu einem EU-Katastrophenschutzprogramm und hilft seit 2019 immer wieder, europaweit. Dieses Jahr waren sie auch schon bei Bränden in den Niederlanden im Einsatz.
2: Jetzt geht es eben nach Spanien. Wo genau die Truppe da hilft, wird klar sein, wenn der Konvoi mit 21 Fahrzeugen angekommen ist. Das soll Samstag sein. Die Waldbrände in Spanien sind weiter nicht unter Kontrolle.
1: Das gilt auch für die heftigen Feuer rund um Bordeaux in Frankreich. Und mittlerweile brennt es auch in der Türkei, bei Antalya und auf der griechischen Insel Kreta. Tausende Touristen wurden evakuiert.
2: Vor einem der höchsten Gerichte geht es heute darum, ob private Chats weitergeleitet werden dürfen. Grund ist ein Streit unter ehemaligen Freundinnen.
1: Im Chat ging es um Arbeitsbedingungen in ihrer Praxis. Nachdem sie zerstritten waren, leitete eine Frau die Chats Richtung Chef weiter. Der anderen wurde daraufhin gekündigt.
2: Bei Europas Fußballverband UEFA gibt es heute eine Krisensitzung. Es geht um Pläne von FIFA-Chef Infantino. Der will die Fußball-WM teilweise an private Investoren verkaufen.
1: FC Bayern-Sportchef Eberl hat da eine klare Meinung.
3: Ich bin kein Freund vom Boykott, ich bin immer eigentlich ein Freund von Dialog. Aber wenn es so weit kommt, dann wäre ich tatsächlich auch dafür, dass wir als Europa dann auch eine starke Stirn bieten und sagen, nee, da machen wir nicht mit.
1: Der afrikanische Fußballverband CAF will den Plänen dagegen zustimmen.
2: Vor der Insel Norderney gab es eine kleine archäologische Sensation. Da wurde ein gesunkenes Schiff entdeckt, das ist wohl über 300 Jahre alt. Das Ganze ist ein Zufallsfund. Arbeiter stießen auf das Schiff, als sie Unterseekabel verlegten.
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1: Das startet heute noch mit Sonne, später gibt es dann Wolken und teilweise können auch Unwetter runterkommen. Dazu wird es wieder heiß, in Wesel bis 32 Grad, Bedburg und Gummersbach kommen auf 33, Brilon und Warendorf auf bis 35 Grad.
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0: Leute, ich muss beichten. Lisa hier, 1LiveDigi. Ich würde gerade echt gerne einfach nur im Bett liegen. Also ich liebe meinen Job, alles ist cool, alles sind happy und wir wollen uns auch gar nicht beklagen, ne? Aber jetzt einfach so ein warmes Bett, sich so reinmuckeln, das wäre gut. Einfach mal die Dinge sich von der Seele reden, die man gerade will. Das macht auch gerade Ascher auf seinem Insta. Der hat so eine Videoreihe gestartet, Confessionals, also auf Deutsch Beichtstühle. Und in Part 1 von dieser Reihe berichtet er:
1: It's been one day since my last confession. And I must admit, I just want to eat a sandwich. I just want to have something to eat. The six-pack is working and the ladies are loving it. I got it, but I'm fucking hungry.
0: Ja, er will doch einfach nur ein Sandwich. Er will einfach nur ein Sandwich. Six-pack ist am Start. Die Ladies lieben es auch. Aber ey, er hat einfach nur fucking Hunger. In erster Linie will er hier, glaube ich, auf Hahahi die Fans bespaßen. Und dann ist mir aber eingefallen, Aschers viertes super erfolgreiches Album, hieß ja Confessions, schließt sich da gerade ein Kreis für uns, frage ich mich. Kriegen wir am Ende dieser Insta-Reihe vielleicht eine Beichte von Ascher, dass er sein viertes Studioalbum neu aufzeichnet? Ich habe da irgendwie so ein Gefühl. Ich bleib da mal dran, solange müssen wir uns mit anderer neuer Musik von ihm genug tun. Jetzt in 1LiveDigi Ascher zusammen mit Kelani, Should've Never.

0: Was geht ab? Lisa ist hier in Antlaff Digi. Und darf man jetzt schon Weihnachtsgeschenke machen? Ich glaube schon. Ich habe zumindest jetzt eins für euch. Er ist nämlich noch ein Geheimtipp der Comedy-Newcomer-Szene. Bis jetzt. Mein kleines Geschenk an euch. Die neue Staffel Generation Gag ist draußen. Wir stellen euch eine neue Rutsche Rising Stars der Comedy-Szene vor und er hier ist eingepackt mit Schleife obendrauf. Jerry Wiesen. Jerry kommt aus Köln, ist 28 Jahre alt und macht seit über einem halben Jahr als Comedy. Und ich würde seinen Humor in diesen drei Worten zusammenfassen: auf die Fresse. Viele von euch feiern's, manche sind skeptisch.
1: Mega lustig.
2: Ja, super witzig. Hab ich abgefeiert.
3: War sehr, sehr lustig. Also er hat auf jeden Fall sehr gut Gas gegeben, ja.
4: Fand Jerry auch sehr lustig. War sehr unerwartet, aber da kam ich auch nicht mehr aus dem Lachen raus.
0: Ich habe schon gesagt, Jerry macht seit 7 Monaten Comedy und hat auch vorher schon ein bisschen was anderes gemacht. Zum Beispiel in der Videothek gearbeitet. Da ist es jetzt nicht so schlimm, wenn man immer sagt, was man denkt, anders als bei dem Job hier.
5: Ich war mal Erzieher in einer Kindertagesstätte. Lass mich erzählen. Und ich habe auch mal auf dem Bau geackert. Und die zwei Jobs haben ja eine Parallele. Erzieher, Bauarbeiter, man denkt, man kann chillig den ganzen Tag Bierchen saufen, Kippen rauchen, ab und zu mal mit der Schippe im Sand oder irgendwas basteln, Alter. Und du musst auch nicht so wirklich mit einem reden, weil sprich eh kaum einer Deutsch. Kommt so einer zu mir und sagt so, shit, you know why? Aber die ist wie. Ist und nicht, hat der kleine Junge sich gerade in die Windel gekackt? Oder fragt der polnische Stahlbauer dich, ob er sich dein Werkzeug ausleihen kann? In beiden Fällen rauchst du ganz einfach die Zigarette weiter und tust so, als hättest du nichts gehört, Alter. Ja. Na, ich mach natürlich nur Spaß. Polnischer Stahlbauer fragt ja nicht, bevor sich der Werkzeug schnappt. Dankeschön, das war's von mir. Spaß gemacht, dankeschön. 1 Live Diggi.

0: Das kann nichts Gutes sein. Ich habe immer gedacht, so diese Spiele, die es auf Netflix gibt, ne? Es gibt auf Netflix ja Games. Weiß nicht, ob ihr schon mal auf eins geklickt habt. Ich habe immer gedacht, das ist doch bestimmt einfach wie so ein Handy-Game in groß. Geil kann das nicht sein. Aber es gibt jetzt ein Netflix-Spiel, über das alle sprechen. Das heißt Unhinged. Joanna aus dem Digiteam hat es für uns gezockt. Was ist das für ein Spiel, Joanna?
1: Tatsächlich ist es ein Horrorspiel. Ist auch ab 18. Und hier geht's um Ava, die während einem Hurricane nicht mehr aus ihrer Wohnung rauskommt. Und als wäre das nicht schon schlimm genug, kommt es dann auch noch zu einem Stromausfall und ihre beste Freundin, die wohnt gegenüber, die ruft sie an und sagt, du, bist du eigentlich gerade in deinem Schlafzimmer? Und sie sagt so, nee, wieso?
0: Oh.
1: Ja, weil ich da jemanden stehen sehe.
0: Oh Gott.
1: Ja, he's coming, hide, versteck dich. Also die Atmo, muss man ganz ehrlich sagen, die ist schon krass in dem Spiel.
0: Mhm.
1: Gameplay-technisch ist es eher so ein interaktiver Film, wo wir ab und an mal schnell reagieren müssen. Insgesamt dauert das Ganze auch nur maximal 30 Minuten, dann laufen schon die Credits.
0: Okay, also ziemlich kurzes Spiel. Jetzt frage ich mich aber natürlich, das ist ja auf dem Fernseher, ne? Es ist ja bei Netflix. Wie zocke ich auf dem Fernseher? Einfach wirklich mit meiner Fernbedienung, oder?
1: Genau, also du zockst auf dem Fernseher, aber nicht mit deiner Fernbedienung,
0: okay.
1: Sondern hier wird dein Handy zum Controller.
0: Ah.
1: Dafür scannst du dann einfach den QR-Code.
0: Mhm.
1: Und dann koppelt er sich mit dem Fernseher. Und auf dem Handy kannst du dann klicken, wo du hinläufst. Und dein Handy wird auch zur Taschenlampe. Also das heißt, wenn du dein Handy halt in echt bewegst, dann leuchtet Ava im Spiel genau dahin.
0: Wow.
1: Und besonders creepy fand ich ja, wenn du im Spiel angerufen wirst oder eine Nachricht bekommst, dann klingelt das Smartphone halt auch in echt. Und auch die Stimme der Anrufer, die hörst du dann übers Handy.
0: Okay, das klingt ja voll real. Also klingt schon irgendwie geil. Wie fandest du es denn? Hat es dich überzeugt? Unhinged, das neue Game auf Netflix.
1: Ja, also ich muss sagen, bei 30 Minuten, da kannst du jetzt keine so super krass tiefe Story machen, aber ich finde es tatsächlich echt fun und auch gut brutal. Hätte ich nicht gedacht. Vor allem für so ein Netflix-Game ist das schon echt gut geworden und auch im Netz sind die Leute positiv überrascht und sagen, da hat Netflix mal ordentlich gekocht. Also ich finde, wenn Netflix weiter solche Spiele rausbringt, dann bin ich ganz ehrlich, habe ich mal wieder Bock auf Netflix-Gaming.
0: Ja, und vielleicht muss ich mir doch keine PS5 kaufen. Das Game heißt Unhinged. Wenn ihr ein Netflix-Abo habt, dann könnt ihr es einfach auf dem Fernseher zocken, bei Netflix eingeben und los geht's.

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2: Und mit Christina Wilkes. Die Waldbrände in Frankreich und Spanien sind ja schon seit Tagen Thema, auch bei den Feuerwehren in NRW. Sie haben nämlich damit gerechnet, dass sie zur Unterstützung gerufen werden. Und genau das ist jetzt passiert. Heute Morgen machen sich fast 60 Einsatzkräfte auf den Weg nach Spanien.
1: Die Feuerwehren kommen aus Düsseldorf, Leverkusen, Ratingen, Bonn und Königswinter. Die Einheit gehört zu einer EU-Katastrophenschutzprogramm und hilft seit 2019 immer wieder europaweit. Dieses Jahr war sie schon bei Bränden in den Niederlanden im Einsatz.
2: Jetzt geht's eben nach Spanien. Wo genau die Truppe da hilft, wird klar sein, wenn der Konvoi mit 21 Fahrzeugen angekommen ist. Das soll Samstag sein. Die Waldbrände in Spanien sind weiter nicht unter Kontrolle.
1: Und das gilt auch für die heftigen Feuer rund um Bordeaux in Frankreich. Und mittlerweile brennt es auch in der Türkei bei Antalya und auf der griechischen Insel Kreta. Tausende Touristen wurden evakuiert.
2: Bei Europas Fußballverband UEFA gibt's heute eine Krisensitzung. Es geht um Pläne von FIFA-Chef Infantino. Der will die Fußball-WM teilweise an private Investoren verkaufen.
1: FC Bayerns Sportchef Eberl hat da eine klare Meinung.
3: Ich bin kein Freund vom Boykott, ich bin immer eigentlich ein Freund von Dialog. Aber wenn es so weit kommt, dann wäre ich tatsächlich auch dafür, dass wir als Europa dann auch eine starke Stirn bieten und sagen, nee, da machen wir nicht mit.
1: Der afrikanische Fußballverband CAF will den Plänen dagegen zustimmen.
2: Es wird wieder heiß heute und erstmal auch sonnig. Zum Nachmittag kann es dann aber auch ungemütlich werden, mit Sturmböen, stellenweise auch in Orkanstärke.
1: Das könnte ein Problem werden, vor allem weil viele Bäume durch die lange Dürre ausgetrocknet sind und zum Beispiel Äste leichter brechen.
2: Ein Prankvideo hat für einen französischen Studenten jetzt teure Konsequenzen. Er hatte sich gefilmt, wie er an einem Saftstand in Singapur einen Strohhalm aus dem Spender zieht, ableckt und ihn wieder zurücksteckt.
1: Jetzt muss er 400 Euro Strafe zahlen und das ist noch glimpflich. Er hätte auch eine Haftstrafe bekommen können.
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2: Haben wir gerade schon gehört, das startet nochmal mit Sonne heute. Später gibt es dann Wolken und teilweise kann es auch Unwetter geben. Dazu wieder heiß heute in Ratingen und Bad Berleburg 33 Grad. In Rheine werden es 34 und in Unna und Herford bis 36 Grad.
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0: Erinnert ihr euch noch an den Außenseiter in eurer Klasse? Ist er nach der Schule auch ganz plötzlich voll erfolgreich geworden? Weil das Gleiche passiert gerade mit dem wirklich langweiligsten Charakter aus der Sitcom The Big Bang Theory. Kennt ihr noch diesen Comicverkäufer? Der hatte ja in der Sitcom wirklich so gar keinen Charakter. Aber genau zu ihm gibt's jetzt einen Spin-off. Stuart fails to save the universe. Jochen aus dem Digi-Team hat schon geguckt für uns und muss jetzt wirklich dieser Typ die Welt retten, oder was?
1: Genau, ne? Die Serie beginnt auch mit ihm in seinem Comicladen und vor seinem Schaufenster geht ganz munter die Welt vor die Hunde.
2: Hey Stuart.
3: Wie läuft's da draußen?
2: Ich finde, da ist noch Luft für Verbesserung.
1: Aber dann steht plötzlich ein unerwarteter Gast in seinem Laden. Nämlich er selber.
0: Oh.
2: Ich habe nur ein paar Sekunden, um euch das zu erklären. Ich bin du aus einer anderen Dimension der Realität. Nichts hiervon ist normal.
0: Alter, geht's nur mir so oder hört sich das irgendwie voll nach Marvel an? Was sagst du zu der Serie, Jochen?
1: Ich fand's echt erfrischend munter. So. Also man merkt irgendwie, finde ich, einfach, dass die Writer und die Schauspieler richtig Spaß an der ganzen Nummer hatten. Und es ist auch so schön selbstironisch. Also zum Beispiel steht da mal im Intro irgendwie so eine Zeile, so ein Hinweis. Ey, für die Animation in der Folge hatten wir einfach nicht so viel Budget und deswegen sieht das ein bisschen kacke aus. So.
0: Oh.
1: Das mag ich aber so. Es ist sympathisch, kurzweilig und ja, ist eine Empfehlung.
0: Okay, also wahrscheinlich ein kleiner Geheimtipp, ne? Hat Jochen hier gerade gedroppt. Stuart fails to save the universe findet ihr jetzt bei HBO Max.

0: Was geht ab? Hier ist 1FDG mit Leo und einer kurzen Wettervorhersage. Ich muss nur ganz kurz sagen, die Angaben sind ohne Gewähr, weil es ist ein Mitschnitt von unseren Kollegen von WDR 2 mit Temperaturangaben, die ich so noch nie gehört habe.
1: Und warm ist auch das Stichwort für die nächsten Tage in der neuen Woche. Morgen bis zu 28 Grad und die nächsten Tage danach werden wieder immer wärmer. Stand jetzt können wir Donnerstag wieder die 30 Mark knacken.
2: Nee. Die mal, 30
1: die,
2: Euro.
1: Die 30... Die 30
2: 30 Euro, die macht 60 Mark.

0: Hallo ihr Lieben, dieser ist hier SWF Digi. Bei uns gibt's jetzt als nächsten Song einen, der für mich persönlich jetzt schon der Song des Jahres ist. Und nein, ich meine nicht den KI-Song, den sie für den gestrandeten Hope zusammengeklöppelt haben, sondern einen Song, der auch über Deutschland hinaus von jetzt auf gleich Aufsehen erregt hat. Vor allem bei den Amis da drüben. Kitschkrieg, Shirin David und Blumengarten mit Gut genug. Und ihr könnt mir erzählen, was ihr wollt. Es ist insane. Es geht an keinem vorbei und auch bei den Stars selber nicht, wie heftig dieser Song performt. Künstlerinnen und Künstler, die hier in Deutschland auftreten, singen diesen Song ja sogar einfach so zwischendurch auf ihren eigenen Konzerten. Hier zum Beispiel Luis Capaldi beim Lollapalooza in Berlin.
1: I don't know what it actually says, but I'm good enough. That's a nice message.
0: Ist sogar der ganze Crowd noch mit drauf gesprungen. Oder hier BTS, als sie ihr Konzert in München gespielt haben. Ja, das lassen sie sich alle nicht nehmen, weil dieser Song einfach zu gut ist. Er ist so geil. Hört sich alles auch schön und gut an bei denen, aber wir lieben trotzdem das Original immer noch am meisten. Deshalb spielen wir das jetzt auch hier für euch in 1Live. Digi, hier ist Kitschkrieg, Shirin David und Blumengarten mit Gut genug.

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2: Und mit Christina Wilkes. Heute Nachmittag ist Krisensitzung bei der UEFA. Der Europäische Fußballverband will besprechen, wer zu der neuesten Idee von FIFA-Chef Infantino steht. Der will Anteile an der Fußball-WM an private Investoren verkaufen.
1: Die erste Reaktion der UEFA? No way. Die Investoren würden zwar noch mehr Geld in den Fußball bringen, aber sie würden auch mitreden wollen. Vielleicht in welche Länder eine WM geht, vielleicht wer in welchen Lostopf kommt.
2: Diese Aussicht will die UEFA nicht. Sogar von einem Boykott der WM 2030 wurde gestern schon gesprochen. Auf der Krisensitzung heute Nachmittag wird so einfach aber wohl nicht sein, denn die nächste WM ist auch in Spanien und fraglich ist, ob der aktuelle Weltmeister auf eine Heim-WM verzichten würde.
1: Und FIFA-Boss Infantino hat Macht und Geld. Jeder der 211 nationalen Fußballverbände, der den Investorenplänen zustimmt, soll sofort Geld bekommen, fast 20 Millionen Euro. Afrika will da schon mal zuschlagen.
2: Im Großraum Essen gibt's gerade Probleme bei der Bahn. Wegen einer Signalstörung können mehrere Züge nicht mehr in den Essener Hauptbahnhof reinfahren.
1: Betroffen sind unter anderem die REs 1, 6 und 11 und mehrere S-Bahnen. Es gibt Verspätungen und Ausfälle. Es wird ein Schienenersatzverkehr eingerichtet.
2: Vor einem der höchsten deutschen Gerichte geht es heute darum, ob private Chats weitergeleitet werden dürfen. Grund ist ein Streit unter ehemaligen Freundinnen.
1: Im Chat ging es um Arbeitsbedingungen in ihrer Praxis. Nachdem sie zerstritten waren, leitete eine Frau die Chats Richtung Chef weiter. Der anderen wurde daraufhin gekündigt.
2: Ein Prank-Video hat für einen französischen Studenten jetzt teure Konsequenzen. Er hatte sich gefilmt, wie er an einem Saftstand in Singapur einen Strohhalm aus dem Spender zieht, ableckt und wieder zurücksteckt.
1: Jetzt muss er 400 Euro Strafe zahlen. Und das ist noch glimpflich. Er hätte auch eine Haftstrafe bekommen können.
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2: Das geht mit Sonne los. Später gibt's dann Wolken und teilweise kann's auch Unwetter geben. Dazu aber wieder heiß. In Ratingen und Bad Berleburg 33 Grad, in Rheine 34. Unna und Herford kommen auf

Du erkennst einfach an seinen Schritten schon, dass das dein Vater ist, der da die Treppe hochkommt, so wie sie sich anhören. Hier ist Janina, hier in 1 Live Tiggi. Und habt ihr das auch, dass ihr vom Sound unterscheiden könnt, wer gerade im Haus irgendwie rumläuft? Also ist das jetzt Mama, Schwester oder Papa? Jeder hat irgendwie so seinen eigenen iconic Sound beim Laufen, oder? Und so ein iconic Sound haben auf jeden Fall auch unsere Digi-Künstler. Bei dem hier ist es so, dass man weiß, ey, sobald diese Drums hier anfangen, da weißt du, klar, ey, das muss ein Track von Move Joe sein. Also der muss nicht mal rappen. Man erkennt den einfach direkt so an

0: Also mit den beiden wäre ich gerne auf Klassenfahrt gegangen. 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Hätte sich wenigstens gelohnt. 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
1: Wie gut werdet ihr auf eine Zombie-Apokalypse vorbereitet?
2: Perfekt.
1: Wüsstet ihr, was ihr zu tun habt und habt ihr vielleicht Tipps?
2: Klar. Regel 1, versuch dich in der zweiten Etage aufzuhalten mit möglichst nur einer Tür. Du musst ein bisschen gucken. Du musst vielleicht raus und da ist die fünfte Etage ein bisschen hoch.
3: Okay.
2: Und dann gibt es als Behelfswaffen, ist das, was wir in Walking Dead auch sehen, das Beste, nämlich ein langer, möglichst starrer Pin, also irgendwie aus Holz oder Metall und vorne eine Klinge dran. Damit kriegst du am meisten geregelt. Und dann immer in Bewegung bleiben, möglichst wenig Gerüche verbreiten, möglichst wenig Geräusche machen, sich fit halten. Kohlenhydrat reich essen, um seine Kräfte zu erhalten und reisen.
3: Okay, dann würde ich mich einfach bei einer Zombie-Apokalypse an Sträter halten.
2: Ja.

0: Leute, euer Outfit ist nicht komplett ohne Buch. Ihr braucht ein Buch, um euer Outfit zu vervollständigen. Ihr könnt euch doch nicht an den Strand chillen oder ins Freibad ohne Buch. Wie sieht denn das aus? Wir haben ein Buch für euch, das ihr diesen Sommer gut mitnehmen könnt und sogar vielleicht echt lesen könnt, nicht nur für die Looks. Es heißt Die Psychiaterin von Freida McFadden, Gesa. Es ist so ein bisschen Psycho-Thriller. Das heißt, es kann sein, dass man da im Freibad ein bisschen zusammenzuckt, ne?
1: Ja, schon. Wir lernen aber jetzt erstmal Trisha und Ethan kennen. Das ist ein junges Pärchen, frisch verheiratet und die zwei sind gerade auf Haussuche. Und über ihre Maklerin erfahren sie von so einem abgelegenen Anwesen. Und das Anwesen, das hat mal dieser besagten Psychiaterin aus dem Titel gehört.
0: Okay.
1: Die wird allerdings schon seit einigen Jahren vermisst und deshalb steht das jetzt zum Verkauf.
0: Oh nein, oh, lass mich gerade Spuk da, ihren Geistspuk durch die Flure. Oder ihre ehemaligen Patienten oder so.
1: Das nicht, aber es wird tatsächlich direkt etwas unheimlich. Die zwei kommen da an, draußen absolute Schneechaos. Die Maklerin ist nicht da und weil sie direkt wissen, hier sitzen wir jetzt erstmal fest, gehen sie dann doch rein und stellen fest, das Haus ist noch komplett eingerichtet und da hängt auch noch so ein riesiges Porträt der Psychiaterin so schön präsent über dem Kamin. So von wegen, hier wache ich.
0: Oh nein, das klingt nach einem perfekten Setting für einen Horrorfilm.
1: Ja, voll. Aber man muss sagen, diese Spannung da, die kommt jetzt weniger durch Geister oder Gespenster auf, sondern mehr dadurch, dass sich die Dynamik zwischen Ethan und Trisha plötzlich ändert.
0: Ja.
1: Ethan scheint zum Beispiel das alles überhaupt nicht zu stören. Der will die Nacht sogar in diesem Bett von der Psychiaterin schlafen.
0: Sorry.
1: Trisha hingegen wirkt eher ängstlich und dann entdeckt sie auch noch Kassetten, auf denen die Psychiaterin ihre Therapiesitzung aufgezeichnet hat. Sie hört da rein und mit jeder Kassette wächst ihre Unsicherheit. So von, ja, sie fragt sich auf einmal, was ist mit der Psychiaterin passiert und warum fühlt sie sich plötzlich so beobachtet. Also es wird richtig spannend, überraschend und stellenweise auch echt unheimlich. Kurz, das ist ein typischer McFadden, also traue am besten niemandem.
0: Boah, du hast mich voll erwischt mit diesem Buch. Es heißt Die Psychiaterin. Unsere Empfehlung für euch heute von Freida McFadden, jetzt im Handel. 1.

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1: Um 9 Uhr mit Lukas Haack.
2: Und mit Christina Wilkes. Und das hier kennen wohl alle. Manchmal muss man sich einfach auskotzen und oft passiert das über eine Nachricht. Bei WhatsApp, Signal und Co. Die Chefin war mies, der Arbeitskollege nervt, wird alles aufgeschrieben und verschickt. Aber was, wenn jemand die Nachrichten weiterleitet?
1: Genau darüber verhandelt heute eins der höchsten deutschen Gerichte. Eine Frau hat nämlich eine ehemalige Freundin verklagt. Früher hat sie bei WhatsApp mit ihr über den Job gelästert. Heute

0: Will sie 7.500 Euro Schadenersatz.
1: Die Ex-Freundin hatte die Lästernachrichten aus dem Chat nämlich weitergeleitet. Sie landeten beim Chef der Klägerin und die verlor ihren Job.
0: Der Bundesgerichtshof soll jetzt klären, ob für private Chatnachrichten europäische Datenschutzregeln gelten. Dann wäre das Weiterleiten ein Verstoß dagegen. Mehrere Gerichte hatten die Frage bis jetzt unterschiedlich beantwortet. Ein Urteil vom BGH gibt's heute noch nicht.
1: Wer in Urlaub fliegt und sein Auto für die Zeit bei einem Parkservice lassen will, sollte vorsichtig sein. Die Polizei warnt vor unseriösen Anbietern an Flughäfen.
0: Es kommt wohl häufiger vor, dass die Autos der Urlauber vom Parkservice benutzt werden. In Extremfällen kam es auch zu Unfällen, um die sich die Kunden nach ihrer Rückkehr dann selbst kümmern mussten.
1: Im Großraum Essen gibt's gerade Probleme bei der Bahn. Wegen einer Signalstörung können mehrere Züge nicht mehr in den Essener Hauptbahnhof einfahren.
0: Betroffen sind unter anderem die REs 1, 6 und 11 und mehrere S-Bahnen. Es gibt Verspätungen und Ausfälle. Es wird ein Schienenersatzverkehr eingerichtet.
1: Es wird wieder heiß heute und erstmal auch sonnig. Zum Nachmittag kann es aber auch ungemütlich werden, mit Sturmböen, stellenweise auch in Orkanstärke.
0: Das könnte ein Problem werden, vor allem weil viele Bäume durch die lange Dürre ausgetrocknet sind und zum Beispiel Äste leichter brechen.
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1: Wir haben es gerade schon gehört, erstmal Sonne und heiß. In Kleve und Heinsberg 32 Grad, in Bad Münstereifel und Velbert 33 und in Siegen bis 36 Grad.
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0: Hey, na? Einseitiges hier. Und Hand hoch mal bitte kurz, wer Abschiede auch so hasst wie ich. Ja, aber wir müssen Abschied nehmen, Freunde. Von der Serie Heartstopper nämlich. Die gibt's ja seit 4 Jahren. Sehr erfolgreich. Geht um queere Teenager, die in der Highschool so die Liebe und sich selbst finden wollen. Und ja, jetzt ist aber der Abschluss da. Nicht als Serienfinale, sondern als Film. Gibt's jetzt frisch bei Netflix. Und die Serienfrau Brinja, du durftest ja vorab gucken, ne?
1: Ja. Heartstopper Forever heißt der Film nämlich. Oder wie die Schauspieler selbst sagen.
2: Forever and ever and ever and ever and ever and ever.
3: That's not it. It's just forever. Heartstopper Forever.
1: Ja. Ich glaube, die Fans und der Cast, die wollen, dass es forever, forever für immer weitergeht. Ja. Aber jetzt ist leider Schluss.
0: Ja, Schluss ist. Schließt der Film denn aber an die Serie an? Also ist das quasi wirklich so eine Art Serienfinale in Filmlänge?
1: Ja, das zweite. Es geht immer noch um Nick und Charlie. Nick bereitet sich auf die Uni vor und Charlie bleibt alleine an der Schule zurück. Und darum stehen die beiden kurz vor einer Fernbeziehung. Das sorgt natürlich für viele Probleme.
4: Ich will, dass du glücklich bist.
5: Ich bin nur glücklich, wenn ich bei dir bin.
6: Ich glaube nicht, dass das Liebe ist.
1: Ja, vor allem Nick hat krasse Zukunftsängste.
7: Wer bin ich denn dann, wenn du mich nicht mehr länger brauchst?
0: Oh Gott, ist das nicht alles voll traurig?
1: Ja, es ist wirklich sehr emotional. Ja. Aber irgendwie auch schön emotional. Doch, es ist wholesome. Also nicht traurig, sondern halt ist wholesome. Okay. Und die erinnern sich im Film auch ganz viel an Momente aus der Serie. Es gibt ganz viele Easter Eggs und Callbacks. Kit Connor, der den Nick spielt, sagt auch selbst, der Film ist schön.
8: It's nice. It's sad, but it's nice.
1: Aber auch traurig. Also ich glaube, die Fans der Serie, die werden damit sehr happy sein.
0: Ja, happy, aber eben auch traurig. Also wenn ihr euch traut, dass Serienfinale Heartstopper Forever gibt's jetzt als Film bei Netflix.

0: Sexszenen im Fernsehen, wenn man mit den Eltern gerade irgendwas zusammenguckt. Es ist eine Weile her bei mir, dass es diese Situation gab, aber ey, ich sag ehrlich, das Gefühl ist abgespeichert. Ihr und 1 Live Digi Lisa ist hier. Es ist so ein schöner Mix aus Charme, Cringe und so. So fühlt es sich ein bisschen an. Braucht wirklich kein Mensch, dass sich da bei so einem mittelguten Tatort am Sonntagabend zwei Leute auffressen, wenn man dann da mit Mama und Papa chillt. Das braucht ja wirklich niemand. Dann denkt man sich ja so, nee, okay, dann lass doch einfach die WDR-Service-Sendung ausgerechnet schauen, bei der es um Bier geht. Da sind wir sicher. Da passieren keine Schweinereien, die irgendwie komisch werden könnten. Ja, da sage ich nur Prost Mahlzeit. Warum? Hört mal selber.
1: Hi. Daniel, tja. Komm ich zur richtigen Zeit hier? War kann direkt mit anpacken. Was machst du gerade?
2: Ich bin gerade am Schroten.
1: Ja.
2: Kannst du mal reingreifen?
1: Mhm. Ah ja, oh doch, das ist deutlich. Ja.
2: Dann hast du so ein bisschen mehr so eine leichte Süße. Und wenn du hier mal am Sack kriegst, dann ist das ganz intensiv.
1: Oh ja, ja.
2: So richtig die Zart-Bitter-Schokolade.
1: Aber das ist deutlich intensiver.
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0: Er braucht einfach ein neues Hobby. Und zwar ein teures. Lisa ist hier in 1Live Digi und das sagt er auch selber von sich.
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0: Rapper Finch hat er jetzt in seiner Insta-Story erzählt und dabei ist er auch auf unsere Hilfe angewiesen.
2: Oh Leute, wer kennt sich mit Gemälde aus? Ich hab Bock auf so Naturgemälde, so Landschaftsgemälde oder so eine schöne Sachen hier. Ölgemälde auf Leinwand. Richtig gut. Wer ist so Kunsthändler? Wer kennt sich aus? Ich will jetzt ins Game einsteigen.
0: So, wer kennt sich aus? Finch sucht also nach einem schönen Landschaftsölgemälde. Kommt ja so ein bisschen drauf an, in welchem Zimmer das hängen soll, ne? Und wie er sich fühlen will, wenn er das anschaut. Würde ich als absolute 0,0 Kunst- und Ölgemälde-Expertin sagen, jetzt einfach. In der Küche würde ich bei ihm so eine italienische Klippe sehen, in die so bunte Häuser reingebaut wurden. Im Schlafzimmer ist Finch, glaube ich, eher so Team abgefuckte Frankfurt oder Innenstadt. Da kommt er ja her. Gibt ihm vielleicht so ein bisschen Heimatfeeling. Und wenn er sich was ins Studio hängen will, dann braucht er was Träumerisches, Leichtes, Urlauberisches. Zum Beispiel so ein weißer Strand mit türkisem Wasser und tiefgrünem Regenwald. Dann würde es auf jeden Fall musikalisch zu seinem Song hier passen und zur passenden thailändischen Insel. Hier ist Finch und Green mit Koh Phangan in 1Live Digi.

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1: Um 10 Uhr, ich bin Benjamin Paris.
2: Und ich Christina Wilkes. Und los geht's mit einem Tipp, der kommt von Tarek.
3: Ich rate jedem dringend davon ab, das eigene Auto in die Hände solcher Parkservices zu geben. Das war jetzt mein erstes Mal und ich würde es nicht wieder machen.
2: Tarek erzählt hier von einer Geschichte am Düsseldorfer Flughafen. Da hatte er sein Auto an einen Parkservice gegeben. Der sollte auf den Golf aufpassen, solange Tarek im Kurzurlaub ist.
1: Zurückbekommen hat er den Wagen aber mit einem Totalschaden. Es gab einen Unfall und das ist offenbar kein Einzelfall. Die Polizei warnt vor unseriösen Parkanbietern an Flughäfen. Bei manchen gibt man sein Auto direkt am Terminal ab, bei anderen fährt man zu einem Parkplatz.
2: Die Polizei hat den Verdacht, dass einige Anbieter die Autos benutzen, während die Kunden weg sind. Meist fällt das auf, wenn sich die Kunden vorm Urlaub ihren Kilometerstand gemerkt haben oder wie bei Tarek ein GPS-Tracker im Wagen war.
1: Die Polizei rät, sich den konkreten Standort schicken zu lassen, an dem das Auto abgestellt wird, und Versicherung checken. Manchmal dürfen Fremde ein Auto nämlich gar nicht fahren.
2: Fast 60

0: Feuerwehrleute aus NRW sind gerade auf dem Weg nach Spanien mit 21 Einsatzwagen, um dagegen die heftigen Waldbrände zu helfen.
1: Der Feuerwehrsprecher aus Bonn kennt das Einsatzgebiet schon von letztem Jahr und weiß, was die Truppe erwartet.
2: Das sind in der Regel Feuer, die man nicht direkt bekämpfen kann, wo man tatsächlich das Feuer an geeigneten Stellen zum Halten bringen muss, über Schutzstreifen.
1: Die beteiligten Feuerwehren aus NRW stehen jedes Jahr für Hilferufe aus anderen europäischen Ländern bereit.
0: In Berlin ist ein Großevent jetzt abgesagt worden wegen des Anschlags auf den CSD. Es geht um die Techno-Parade Zug der Liebe, die war für Ende August geplant.
1: Die Veranstalter sagen, dass der CSD-Anschlag die Lage drastisch verändert hat. Es gab aber auch Stress wegen der Lautstärkeregeln der Berliner Behörden und es gab Logistikprobleme.
0: Im Großraum Essen gibt es gerade Probleme bei der Bahn. Wegen einer Signalstörung können mehrere Züge nicht mehr in den Essener Hauptbahnhof reinfahren.
1: Betroffen sind unter anderem die REs 1, 6 und 11 und mehrere S-Bahnen. Es gibt Verspätungen und Ausfälle. Es wird ein Schienenersatzverkehr eingerichtet.
0: Bei der Halbzeitshow zum Finale der Fußball-WM war ja auch Justin Bieber dabei mit einem Song und bei seinem Auftritt hat er Und den Auftritt hat er auch als Promo genutzt.
1: Bieber hatte nämlich nur Klamotten seiner eigenen Marke an. Für einen guten Zweck sind jetzt seine Sneaker versteigert worden. Dafür hat jemand mehr als 26.000 Dollar bezahlt.
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0: Gerade oft Sonne und wieder heiß. Das geht noch hoch auf bis zu 33 Grad in Aachen und Mahl. In Langenfeld bis 35 und in Hagen und Porta-Westfalica bis 36 Grad. Ab dem Nachmittag ziehen dann aber Schauer und Gewitter rein, zum Teil mit Sturm und Starkregen. Dabei können dann auch Äste durch die Luft fliegen.
1: Morgen Sonne, Wolken und teilweise wieder Gewitter bei 24 bis 31 Grad. Der Samstag wird kühler.

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1: Ich hatte jetzt 2 Jahre einen Vertrag bei O2 laufen. Und der läuft jetzt gerade aus und ihr kennt das bestimmt. Wenn der Vertrag ausläuft und man will kündigen, dann machen die einem immer ein besseres Angebot. Und ich habe mal gemerkt, umso ernster du kündigen willst, umso besser wird das Angebot, was du bekommst. Deswegen dachte ich mir, wisst ihr was, ich skipp die ganze Scheiße jetzt. Ich sag dem Typen am Telefon so ernsthaft, dass ich kündigen will, dass er sofort sagt, ey, bitte kündige nicht, Mann, ich mach dir ein super Angebot. Also bell ich dem seine Nummer, der geht dran, ja, O2 Kundendienst, ich sag, pass auf, du Wichser, ich bin's. Mein Vertrag läuft aus und ich kündige. Die von Telekom haben mir ein Top-Angebot gemacht und ich wechsle darüber, Alter. Und der Typ sagt so, ja, alles klar, dann ist der Vertrag somit gekündigt. Weil scheiße, ja, aber ein bisschen zu ernst irgendwie. Und jetzt stehe ich hier ohne Vertrag und ich dachte irgendwie, die melden sich nochmal. Aber kam nie was. Und das Ding ist, ich will da jetzt auch nicht wieder angekrochen kommen, ne? Aber manchmal, morgens, so nach dem 9. Bier, da denke ich an O2 und da werde ich sentimental. Überlege ich, vielleicht soll ich da nochmal anrufen. Bin ich da voll besoffen in der Leitung, wie so ein scheiß Ex-Freund, ja? Ich so, hey, O2, ich bin's. Ey, das mit letztes, das tut mir so leid, ich bin voll der Wichser gewesen. Das ist mit Telekom, das stimmt nicht. Bitte nimm mich zurück. Dankeschön, das war's von mir. Vielen Dank, das war's mir. Ja, Dankeschön. 1Live.

Laufe, dass sie mit der Liebe struggelt und mit allem, was ihr in den letzten Jahren, Jahrzehnten liebestechnisch so passiert ist, dann ist es Ariana Grande, bei der ich sagen würde, ja, du hast auch wirklich, was man so mitkriegt von außen betrachtet, mutmaßlich genug Scheiße gebaut und mit dir wurde auch genug Scheiße gemacht, dass ich dir wirklich jeden Fetzen Lyrics glaube, den du über die Liebe singst. Und ein Fetzen ist direkt zum Titel geworden, Hate That I Made You Love Me. Also sie hasst es, dass sie jemanden dazu gebracht hat, sie zu lieben. Hat wohl wieder nur für Chaos gesorgt.

0: Zulu. Das ist ganz frisch draußen. Und bei Digi-Spiele Frau Johanna, Dschungel und Horror weiß ich eben überhaupt nicht. Also was da bitte schön gruselig dran? Zerfleischt mich ein Tiger oder was?
1: Nee, kein Tiger, aber sagen wir so anderes. Der Dschungel in the Mount ist nämlich kein nettes Fleckchen grün mit deinen exotischen Tieren drin, sondern dieser Dschungel ist verflucht und testet unseren Verstand. Im 17. Jahrhundert sind wir nämlich eine Gruppe Entdecker, die versuchen, den Hügel zu finden, the Mount, okay. Einen sagenumwobenen Ort. Und dabei finden wir auch Schätze alter Zivilisationen.
2: But it is whispered that they left a curse behind them.
1: Mhm, die sind nämlich angeblich auch verflucht. Ja, eigentlich, wie gesagt, der ganze Dschungel, weil hier auch Monster überall ihr Unwesen treiben.
0: Okay, und das heißt, wir versuchen im Dschungel eben gegen diese Monster irgendwie zu überleben.
1: Ja, aber das Besondere ist hierbei, dass man zwar als Gruppe zusammenspielt mit bis zu 3 Freunden, aber sich selbst und den anderen eigentlich nicht so richtig vertrauen kann. Denn je weiter wir im Level vorankommen, je mehr dieser Schätze wir einsammeln, desto mehr leidet unser Verstand. Ich hatte zum Beispiel mal so Fliegen, die in-game über meinen Bildschirm gekrabbelt sind.
0: Bäh.
1: Oder auf einmal waren meine Freunde im Spiel für mich unsichtbar und ich war alleine.
0: Bäh.
1: Und ein anderer Kumpel hatte eine Schusswaffe, die wir anderen aber als Ast gesehen haben. Nur er dachte halt, es wäre eine Waffe.
0: Okay, das klingt natürlich schon echt wild und spielt wirklich heftig.

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1: Um 11, ich bin Benjamin Paris.
2: Und ich Christina Wilkes. Und wir starten mit einem Prank, der für einen 19-Jährigen richtig teuer geworden ist. Der Student muss gut 400 Euro zahlen dafür, dass er an einem O-Saft-Automaten einen Strohhalm angeleckt und dann wieder zurückgelegt hat.
1: Das hat er in einem der saubersten Länder der Welt gemacht, in Singapur. In dem kleinen Stadtstaat in Südostasien gelten strenge Regeln in der Öffentlichkeit. Für Graffitis zum Beispiel kann man ins Gefängnis kommen und wer in der U-Bahn ist, riskiert 300 Euro Strafe.
2: Der Student hat den Strohhalm-Prank gefilmt und bei Instagram reingestellt. Da hat ein Mitarbeiter der Automatenfirma alles gesehen. Der 19-jährige Franzose wurde festgenommen und vor Gericht drohte ihm sogar eine Gefängnisstrafe.
1: Im Prozess hat der Student dann alles zugegeben und gesagt, dass ihm der Prank leid tut. Deswegen gab es die geringere Geldstrafe. Ob er weiter in Singapur studieren darf, ist noch nicht klar.
2: Die hohen Ölpreise durch den Iran-Krieg sorgen ja schon seit Wochen dafür, dass Sprit an den Tankstellen deutlich teurer ist. Das hat beim Mineralölkonzern Shell aber die Kassen klingeln lassen.
1: Zwischen April und Juni hat Shell einen Gewinn von fast 10 Milliarden Euro gemacht. Dreimal so viel wie letztes Jahr um diese Zeit.
2: Darf man private Chatnachrichten einfach so weiterleiten, zum Beispiel an den Chef? Mit dieser Frage beschäftigt sich ab heute der Bundesgerichtshof.
1: Konkret hatten zwei Freundinnen über die Arbeit gelästert. Nachdem sie sich zerstritten hatten, leitete die eine die Nachrichten weiter. Sie landeten beim Chef der anderen und die wurde gekündigt.
2: Wer in den Urlaub fliegt und sein Auto für die Zeit bei einem Parkservice lassen will, sollte vorsichtig sein. Die Polizei warnt vor unseriösen Anbietern an Flughäfen.
1: Es kommt wohl häufiger vor, dass die Autos der Urlauber

0: vom Parkservice benutzt werden. In Extremfällen kam es auch schon zu Unfällen, um die sich die Kunden nach ihrer Rückkehr dann selbst kümmern mussten.
1: Beim Europäischen Fußballverband UEFA geht es heute um Pläne von FIFA-Chef Infantino. Der will Teile der Fußball-WM verkaufen. Private Investoren würden neues Geld bringen, aber dafür auch mitentscheiden wollen.
0: Zuletzt gab es während der WM schon Stress, weil sich Donald Trump ins Sportliche eingemischt hat. Eine rote Karte für einen US-Spieler wurde nämlich zurückgenommen.
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1: Das ist erstmal noch heiß. In Ratingen und Bocholt bis 33 Grad, in Brilon und Euskirchen 35, in Bad Salzuflen bis 36 Grad. Später kann es dann aber ungemütlich werden, mit Gewittern, die zum Teil heftig und auch unwetterartig ausfallen können.
0: Morgen ist es teilweise sonnig, es ziehen aber auch Wolken durch, die mal Schauer und Gewitter dabei haben können, bis 31 Grad. Das Wochenende wird dann aber recht freundlich.

0: Yo, hier seid's live Diggi. Ich weiß doch ganz genau, das, was ihr heute für den Tag noch braucht, das ist so ein bisschen Tier-Content. Gott sei Dank habt ihr 1 live Diggi. Wir haben nämlich zufällig die Sendung gesehen. Seehund, Puma und Co. läuft in der ARD-Mediathek und da ist uns, wie soll ich sagen, da ist uns dieser eine trottelige Tapir aufgefallen.
1: Tapir Ferdinand ist am Morgen voller Blut gewesen.
2: Oh, oh, der hat sich den Penis verletzt. Da ist so ein Zentimeter eine Wunde an der Eichel. Die Tapir haben einen sehr langen Penis, wenn der ausgefahren ist. Und vielleicht ist der beim Boden geschliffen und hat sich irgendwo aufgerissen. Ist dann schon so einen halben Meter lang manchmal. Und vielleicht ist er irgendwo hängen geblieben.
1: Gegen die Untersuchung hat Ferdinand nichts einzuwenden.
2: Ja, das sind ja Genießer. Wenn man den streichelt, dann ist alles wieder gut.

Du hast diese Timeline schon 800.000 Mal gesehen, aber du gehst immer und immer wieder drauf und guckst dir immer wieder dieselben Reels an. Ihr hört 1Live Digi, ich bin Janina und wer ist es bei euch? Wen guckt ihr euch bei Insta immer und immer wieder an und warum? Also bei mir ist es eine Sängerin aus dem Freundeskreis, die kennt man jetzt nicht, aber ich finde die so inspirierend. Die covert immer so ganz, ganz viele Songs und singt so geil. Und ich habe es schon tausendmal gesehen und ich muss aber immer wieder draufgehen und mir immer wieder dieselben Reels angucken, weil ich es einfach so schön finde. Und ich habe das tatsächlich auch bei Bund, dem Musikproduzenten. Also wenn ihr durch seine Timeline geht, ne? Dieser Junge ist nur am Strahlen. Oh mein Gott, ich küsse doch sein Strahleherz. Ich habe schon so oft diese Reels angeguckt von ihm. Da ist er mit seinem viralen Hit Trippin' unterwegs. Der performt den vor Zehntausenden von Menschen. Und dieser Boy ist nur am Grinsen. Du siehst die Dankbarkeit in jeder Pore seines Gesichts, ey. Das ist so schön. Und es macht ihn einfach so sympathisch. Ich gönne ihm das so. Der hat's so verdient. Und dieser Banger, der geht einfach nicht mehr aus unseren Ohren. Hier ist Trippin' für euch. Bund zusammen mit Mapai in 1Live Digi.

0: Da könnte er mir doch erzählen, was er wollt. Für die Hollywood-Schauspielerin Anya Taylor-Joy läuft's einfach. Genau wie in 1Live Digi Lisa Sahai. Sie wird im neuen Herr der Ringe mitspielen. Ist die Stimme von Prinzessin Peach im neuen Super Mario-Film. Dann ist er noch im Finale von Dune dabei. Und jetzt hat sie auch noch eine neue Serie bei Apple TV, Lucky. Hört sich auf jeden Fall schon mal ganz schön spannend an. Digi-Reporterin Annika, du hast Lucky mit Anya Taylor-Joy schon geschaut. Es ist eine klassische Action-Serie, oder?
1: Ja, jein, würde ich sagen. Also es geht zwar die ganze Zeit gefühlt nur um Verfolgungsjagden, also im Casino von Las Vegas, in Vorstädten von L.A. oder auch in der Wüste. Anya Taylor-Joy, die spielt nämlich eine Trickbetrügerin, heißt auch Lucky. Und bei der geht ein Millionen-Coup so richtig schief.
2: Hallo Schätzchen, lang nicht mehr gesehen. Wo ist mein Sohn?
3: Weiß ich nicht.
2: Wo ist mein Geld?
3: Ich habe das Geld nicht.
2: Das ist die falsche Antwort.
1: Ui. Ja, ist eine stressige Sache für Lucky.
0: Ja.
1: Figur hat aber eine super spannende Geschichte. Anya Taylor-Joy, die haut da krasse Stunts raus. Aber es ist halt trotzdem nicht so eine klassische Action-Serie. Und ich würde sagen, zum Glück.
0: Warum?
1: Weil Frauen hier komplett im Mittelpunkt stehen. Also alles dreht sich um Anya Taylor-Joy. Es gibt aber auch eine böse Wichtin. Und die Hauptermittlerin bei der Polizei ist halt auch eine Frau. Und die weiblichen Charaktere, die sind nicht immer sympathisch oder lieblich oder irgendwie aufgehübscht, sondern sehr vielseitig, ohne zu viel zu verraten. Und genau deswegen hat halt auch keine andere als Reese Witherspoon gesagt, die Serie, die produziere ich.
0: Ah, scheint eine gute Idee gewesen zu sein. Es klingt so, als hätte Lucky dir gefallen. Findet ihr jetzt bei Apple TV.

0: Um 12, ich bin Benjamin Paris.
1: Und ich bin Lukas Rosendahl. Dass über die Bahn mal positiv gesprochen wird, ist in letzter Zeit ja selten. Meist geht es ja um Baustellen, die länger dauern oder krasse Verspätungen. Heute gibt es aber mal überraschende News.
0: Die Bahn hat zum ersten Mal seit 7 Jahren wieder Gewinn gemacht, also mit dem Zuggeschäft mehr eingenommen als ausgegeben. Unterm Strich steht jetzt ein Plus von rund 150 Millionen Euro. Und das liegt auch daran, dass mehr Leute mit der Bahn unterwegs waren.
1: Im ersten Halbjahr wurden rund 960 Millionen Fahrten gebucht, fast 2% mehr als letztes Jahr zu dieser Zeit. Das könnte laut Bahn auch daran liegen, dass Sprit sehr teuer ist. Viele Pendler sind dann wohl vom Auto auf den Zug umgestiegen.
0: Trotzdem hat die Bahn aber weiter Probleme, sagt auch der neue Verkehrsminister Bilgam, zum Beispiel mit kaputten Strecken und Bahnhöfen. Auch die Bahnchefin sagt, sie ist erst zufrieden, wenn die Qualität gut ist. Das könnte aber noch 10 Jahre dauern.
1: Den Ukraine-Krieg haben heute Nacht auch wieder die Menschen in Polen zu spüren bekommen. Im Osten haben Sirenen geheult, weil vermutlich eine russische Rakete bis nach Polen geflogen ist.
0: Russland hatte in der Nacht die Ukraine wieder massiv beschossen. Dabei sind schon öfter Drohnen oder Raketen bis in die EU geflogen.
1: Dann gibt's eine neue Statistik zu Lebensmittelpreisen. Die sind in Deutschland etwas höher als im EU-Durchschnitt.
0: Demnach sind Lebensmittel in den letzten 5 Jahren bei uns 32% teurer geworden. Es sind aber auch die Einkommen gestiegen. Deswegen liegen unsere Lebensmittelpreise im EU-Vergleich weiter im Mittelfeld. Dann hat ein Prank-Video für einen französischen Studenten jetzt teure Konsequenzen.
1: Er hatte sich gefilmt, wie er an einem Saftstand in Singapur einen Strohhalm aus dem Spender zieht, ableckt und wieder zurücksteckt. Jetzt muss er 400 Euro Strafe zahlen. Und das ist noch glimpflich, er hätte auch eine Haftstrafe bekommen können.
0: Katzenvideos gibt es auf Social Media ja ohne Ende. Und solche Videos haben jetzt auch 11.000 Besitzer an die Uni Bochum geschickt.
1: Die will nämlich das Verhalten von Hauskatzen erforschen. Zum Beispiel, wenn die Katzen begrüßt werden oder ihre Pfoten putzen. Insgesamt 500 Stunden Videomaterial wurde an die Uni Bochum geschickt.
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1: Gerade gibt's noch öfter Sonne und es ist weiter heiß in Bocholt und Neuss 33 Grad, in Dülmen 35, Herford und Arnsberg 36 Grad. Ab dem Nachmittag ziehen aber Schauer und Gewitter rein, zum Teil mit Sturm und Starkregen.
2: Morgen Sonne, Wolken und teilweise wieder Gewitter bei 24 bis 31 Grad. Der Samstag wird sonniger und ein bisschen kühler.
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1: Wisst ihr, wenn ich noch merke, dass ich eine Frau bin, wenn ich zum Frauenarzt gehe, weil da Frau dran steht, ist mein Arzt. Geil, geh ich hin. Männer haben sowas nicht. Die haben Urologen. Deswegen gehen sie auch nicht hin. Ja. Und hier sind ein paar Männer, ich find's wirklich unfair. Ich find's unfair, liebe Männer. Ich finde, es sollte auch so einen richtigen Männerarzt geben, Alter, oder? So einen richtigen Männer, ja, Mann! Männerarzt, ey! Richtiger Männerarzt mit so einem Uppercut im Logo, so ein Männerarzt. Ja. Mit so einem Hau den Lukas an der Tür. So ping, nur die Stärksten kommen rein. Und die Schwachen müssen zum Kinderarzt, Alter, weg mit denen. Weg mit den Pussys, ey.
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Ach, hallo, hier ist 1Live.dg mit mir, mit dem Fritz und als nächstes auch mit, tja, wie spreche ich ihn jetzt aus? Mal sagt er von sich selber in einem Interview, dass er Yücel heißt, dann sagt er von sich selber, dass er Yücel heißt und dann spricht er sich halt in seiner Muttersprache Französisch Yücel aus. Keine Ahnung. Einfach alles drei in einem. Ich weiß es nicht. Keine Ahnung. Ich will es richtig machen, aber ich glaube, ich kann es aktuell nur verkacken. Er ist sich da selbst nicht so mit sich einig. Er jetzt jedenfalls hier in 1Live.dg zusammen mit Solto, Jamaican Bam Bam.

0: Boah, immer wenn die Bücherbubble hyped ist, ne, denke ich so, oh, ist das jetzt das Buch, weswegen ich endlich mal anfange zu lesen? Es gibt jetzt die Fortsetzung vom Fantasy-Highlight Direbound von Sable Sorensen und die heißt Furybound. Bücherfans drehen deswegen gerade wieder komplett durch und Simone aus dem Digi-Team ist hier. Hol uns doch erstmal ganz kurz in den ersten Teil, Simone.
1: Grob kann man sagen, es gibt zwei Reiche. Zwischen denen herrscht seit 500 Jahren Krieg. In Astriona herrschen Siphone. Das sind so vampirartige Wesen. Und in Nocturna die Menschen, da gibt's das sehr arme, gebeutelte Volk, reiche Adlige und die sogenannten Gebundenen, wie halt auch unsere Hauptfigur Maren. Und da ging's dann im ersten Teil vor allem um ihre Ausbildung, total heftig. Zusätzlich Machtspielchen und Intrigen und so, alles unfassbar spannend.
0: Okay, und wie geht's in Teil 2 jetzt weiter? Also, wenn du das jetzt in der Nicht-Spoiler-Version droppst?
1: Man ist wirklich direkt mittendrin im krassesten Drama, weil der erste Teil halt auch so einen krassen, heftigen Cliffhanger hatte. Habe ich selten erlebt, dass direkt zu Beginn so viel los ist. Spannend hoch 10 und bleibt dann aber auch super, weil dann so die Spicy Love Story Fahrt aufnimmt. Also und dann gibt es wirklich auch wieder ständig Wendungen, mit denen man nicht gerechnet hat. Mhm. Und so viel kann ich sagen, es passieren auch ein paar, so schmerzhafte Dinge.
0: Hey, okay, also einmal durch alle Emotionen, die es so gibt. Bei Furybound von Sable Sorensen. Vielleicht fange ich doch wieder an zu lesen wegen dieses Buches. Die Fortsetzung von Direbound gibt's ab jetzt im Handel.

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1: Um 13 Uhr, ich bin Benjamin Paris.
2: Und ich bin Lukas Rosendahl. Deutschland ist fußballverrückt. Sieht man ja zum Beispiel an Leuten, die für ein Auswärtsspiel auch mal ein paar Stunden Autofahrt auf sich nehmen. Jetzt zeigt aber auch ein neuer Zuschauerrekord in der Bundesliga nochmal, wie viele Fans es gibt.
1: In der letzten Saison haben die Clubs in der ersten und zweiten Bundesliga mehr Tickets verkauft als je zuvor. Insgesamt waren es über 21 Millionen Karten. Gestiegen sind die Verkaufszahlen aber nur in der ersten Bundesliga und das liegt auch an einem NRW-Verein.
2: Durch den Aufstieg vom 1. FC Köln und dem Hamburger SV wurden in der zweiten Liga nämlich etwas weniger Tickets verkauft. Davon profitiert dann natürlich die erste Liga. Am wichtigsten für die Ticketsverkäufe in beiden Ligen sind Dauerkarten.
1: Auch die Bundesliga der Frauen ist im Mai übrigens mit einem neuen Zuschauerrekord zu Ende gegangen. Da haben sich über eine halbe Million Fans die Spiele im Stadion angeschaut.
2: In Spanien hat die Regierung jetzt den nationalen Notstand aufgehoben. Den gab es wegen der Waldbrände. Inzwischen gibt es Fortschritte, aber auch noch große Feuer.
1: Deswegen sind Feuerwehrleute aus NRW auf dem Weg nach Spanien und bestens für den Einsatz vorbereitet.
3: Wir sind autark einsetzbar im Einsatzgebiet. Deswegen heißt es, dass wir eine Küche dabei haben, Zelte dabei haben, Schlafmöglichkeiten, aber auch Duschen.
1: Die Helfer sollen am Samstag in Spanien ankommen.
2: Die Bahn hat im ersten Halbjahr Gewinn gemacht, zum ersten Mal seit 7 Jahren. Die Bahnchefin sagt, dass das auch daran liegt, dass mehr Menschen Tickets gekauft haben, wohl auch wegen der hohen Spritpreise.
1: Unterm Strich hat die Bahn aber weiter hohe Schulden und viele Probleme wie marode Strecken und Bahnhöfe. Dann sind durch die Krankheit Ebola in Afrika noch mehr Menschen gestorben. In der Demokratischen Republik Kongo gibt es etwa 1500 bestätigte Todesopfer seit Ende April.
2: Laut den Behörden stirbt fast jeder Zweite dort, der sich mit Ebola angesteckt hat. Gegen die Viruserkrankung gibt es weiter keine Medikamente oder Impfungen.
1: Darf man private Chatnachrichten einfach so weiterleiten, zum Beispiel an den Chef? Mit dieser Frage beschäftigt sich seit heute der Bundesgerichtshof.
2: Konkret hatten zwei Freundinnen über die Arbeit gelästert. Nachdem sie sich zerstritten hatten, leitet die eine die Nachrichten weiter. Sie landeten beim Chef der anderen und ihr wurde gekündigt.
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1: Das ist erstmal noch heiß in Heinsberg, 32 Grad, in Essen und Meerbusch 34 und in Reda-Wiedenbrück und Paderborn sogar 37 Grad. Das zieht sich aber langsam zu und dann kann es ziemlich ungemütlich werden mit Gewittern, die auch heftig ausfallen können.
2: Morgen ist es teilweise sonnig, es ziehen aber auch Wolken durch, die manchmal Schauer und Gewitter dabei haben können bei so 31 Grad. Das Wochenende wird dann aber wieder recht freundlich.
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0: Yo, hier ist Lennart in 1LiveDigi. Wo sind die Leute unter euch, die es lieben, anderen Leuten dabei zuzugucken, wie sie in einer krassen Drucksituation sind und dann auf einmal performen müssen und dann irgendwelche Blackouts haben? Ja, wie zum Beispiel in der Quizshow. Gefragt, gejagt. In der ARD-Mediathek haben wir gesehen und da gab es diese eine krasse, außerirdisch gute Antwort.
1: In welcher Stadt in NRW befindet sich in der Lichtburg der hierzulande größte Kinosaal?
2: Essen.
1: Welchen Buchstaben muss man in Ralf entfernen, um den Namen eines telegenen Außerirdischen zu erhalten?
2: P.
1: Entschuldige bitte. Es ist, das ist schon ein Jahresrückblick verdächtig. Ja,

Was geht? Ich bin Janina, ihr hört 1Live Diggi und ich glaube, wenn meine Eltern das gemacht hätten, ich fände es so cringe. Aber so, wenn Luciano und Jazik das machen, finde ich es irgendwie ein bisschen sweet. Ich bin auf Lucianos Insta-Profil gegangen vorhin und ich gucke so und denke so, hä? Irgendwie sieht der ein bisschen anders aus. Der hat sein Profilbild geändert und hat einfach ein Bild von Jazik genommen. Und dann gehe ich aufs Profil von Jazik und dann hat es in meinem Kopf komplett Sinn gemacht, weil der hat ein Profilbild von Luciano drin. Und ich sag mal so, wenn mein Vater als Profilbild ein Bild von meiner Mom drin hätte, es wäre wack. Aber Luciano und Jazik haben zusammen einen Track rausgebracht und ich könnte mir vorstellen, dass sie es genau deswegen gemacht haben mit ihren Profilbildern. Ich finde das irgendwie ein bisschen sweet. Der Track heißt Gimme Love, hat einen romantischen Text, aber ist durch den Beat trotzdem irgendwie tanzbar. Da kannst du halt im Club ein paar Moves zu machen und es ist einfach geil. Den spiele ich euch jetzt. Das ist Gimme Love, Luciano und Jazik in 1Live Diggi.

0: Ja, und ab jetzt geht das Leben den Bach runter. Könnte man meinen, wenn man irgendwann in seinen 30ern angekommen ist. Aber Leute, Toy Story flext jetzt nochmal so richtig in seinen 30ern. Die Filmreihe ist jetzt einfach 30 Jahre alt, oh mein Gott. Und jetzt ist der 5. Teil im Kino. Und wir haben mal so ein bisschen rumgesucht in unserem Digi-Archiv und haben tatsächlich gefunden, was Marcel aus dem Digi-Team über Teil 1 mal gesagt hat.
1: Das unschlagbare Duo Woody und Buzz Lightyear.
0: Ich lieb's doch so sehr. Aber du bist schon so ein Toy-Story-Fanboy, oder Marcel?
2: Ja, total. Also ich habe einfach große Liebe für alle Filme. Ich habe sogar mal einen Malwettbewerb gewonnen, weil ich den Cowboy Woody so toll ausgemalt habe, den dann als Spielzeug gekriegt.
0: Nein, ich schmelze, oh mein Gott. Und jetzt ist ja Teil 5 draußen. Feierst du?
2: Ja, also für Teil 5 absolute Bank. Es kommt ja zum Clash, alles Spielzeug gegen moderne Technik.
3: Hi, ich bin Lilipad. Lass uns spielen.
2: Ein Tablet macht nämlich einfach mal alle verrückt in dem Film.
0: Oh, und der Titelsong macht ja auch alle verrückt, weil der kommt ja von Taylor Swift, ne?
2: Ja, I knew it, I knew you, Country-Nummer passend zum Film. Und sie hat den ja von sich aus geschrieben und dann erst den Machern angeboten, weil sie halt so ein Edelfan ist.
4: I was 5 when I first saw Toy Story, the first film, and I actually still have my VHS tape from 1995.
2: Wow. Seit Film 1 ist sie mit dabei. Sie hat sogar noch die olle Videokassette, die sie mit 5 bekommen hat. Nächster Edelfan übrigens, Bad Bunny, der im englischen Original eine kleine Sprechrolle tatsächlich hat. Er ist eine Pizza mit Sonnenbrille.
0: Ja, ich liebe das auch so sehr, dass er das macht, ne? Aber man muss ja auch sagen, es sind halt nicht alle so Fans von Toy Story wie jetzt ihr. Also du, Bad Bunny, Taylor Swift und ich zum Beispiel auch. Weil ich weiß, dass Regisseur Quentin Tarantino auch mal gegen Toy Story gehatet hat, ne?
2: Ja, ist ein bisschen her, aber hat er tatsächlich. Kategorie vergiftetes Kompliment. Teil 4 und 5 würde er nicht gucken, weil Teil 3 wäre schließlich das perfekte Ende gewesen. So, und ich bin da eher bei Michael Bulli Herbig. Das ist ja die deutsche Stimme von Woody. Mhm. Und ich habe mit Bulli gesprochen und der meinte halt, ganz ruhig, Quentin.
5: Mit Verlaub, vielleicht hat er einen schlechten Tag gehabt. Ist ein bisschen kindisch.
2: Punkt. Weil es hat ja auch nach Pulp Fiction jemand gesagt, besser wird's nicht, den Rest gucke ich mir gar nicht mehr erst an von dem Typen. Ja, Toy Story 3 war fantastisch. 4 und 5 sind aber auch einfach richtig gute Filme, Quentin.
0: Geil. Also, Toy Story 5, ab jetzt.

0: Info. 14 Uhr mit Benjamin Paris
1: und Lukas Rosendahl. Wie nah der Ukraine-Krieg auch bei uns ist, hat sich diese Nacht in Polen gezeigt. Da sind Menschen von Sirenen geweckt worden. Vorher gab es diesen Knall.
0: Im Südosten des Landes ist vermutlich eine russische Rakete eingeschlagen und diese Frau hat das miterlebt.
2: Ich bin aufgewacht. Die Sirene heulte bei uns im Dorf mit voller Lautstärke wie bei Feueralarm. Aber noch vor der Sirene hörte ich ein Flugzeug, kurz darauf ein zweites.
1: Der Einschlag ist 120 Kilometer von der polnisch-ukrainischen Grenze entfernt passiert. Das ist also kein nahes Grenzgebiet mehr. Und bisher sind zwar schon mehrmals russische Drohnen bis nach Polen reingeflogen, so eine Rakete aber noch nie.
0: Auf Bildern sieht man auch, dass der Absturz einen großen Krater hinterlassen hat. Mitten auf einem Feld ist jetzt ein Loch mit einem Durchmesser von 10 Metern. In der Nähe sind auch Trümmerteile gefunden worden. Die sollen jetzt untersucht werden.
1: Über die Waldbrände in Südeuropa haben wir hier schon viel berichtet. Jetzt gibt es auch in Deutschland einige Feuer, wenn die auch deutlich kleiner sind.
0: So. Gerade brennt es zum Beispiel bei Mechernich im Kreis Euskirchen, aber auch in Rheinland-Pfalz und in den Alpen in Bayern.
1: Immer mehr Menschen in Deutschland glauben, dass der Staat überfordert ist. Bei einer Umfrage haben das ungefähr 8 von 10 Leuten gesagt.
0: Konkret überfordert ist der Staat demnach in den sozialen Sicherungssystemen wie Rente und Grundsicherung, aber auch bei Straßen, Schienen, Krankenhäusern und Schulen.
1: Und dann gibt's noch gute Nachrichten vom deutschen Profifußball. Der ist gerade so beliebt wie nie. In der letzten Saison gab's einen Rekord bei den Tickets.
0: Über 21 Millionen Karten wurden in der ersten und zweiten Bundesliga verkauft. Im Schnitt waren 35.000 Menschen bei jedem Spiel in einem Stadion.
1: Ein Buch ist in Australien mit Verspätung zurück in die Bücherei gekommen. Genauer gesagt 150 Jahre zu spät. Ein Mann hatte es beim Renovieren von seinem Haus gefunden.
0: Die australische Bücherei hat auch die Verspätungsgebühr ausgerechnet. Es wären umgerechnet rund 17.000 Euro. Wer das Buch ausgeliehen hatte, lässt sich aber nicht mehr ermitteln.
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1: Das zieht sich gerade schon zu. Jetzt am Nachmittag können teilweise heftige Schauer und Gewitter runterkommen. Vorher ist es aber noch heiß. Willig kommt auf 32 Grad, Gelsenkirchen und Ibbenbüren auf 34, Iserlohn und Königswinter schaffen 35 Grad. Nach den Gewittern wird es dann aber deutlich kühler.
0: Morgen Sonne, Wolken und teilweise wieder Gewitter mit 24 bis 31 Grad. Der Samstag wird dann sonniger und etwas kühler.

0: Moin Donno, hier ist Janina, ihr ein Self Digi und habt ihr auch diese eine Arbeitskollegin, die einfach immer zu viel macht? Also die macht auch so Dinge, die gar nicht von ihr verlangt werden. Das setzt einen voll unter Druck, oder? Woher kommt diese Motivation? Aber manchmal lohnt sich das auch, weil Taylor Swift ist auch so eine und bei ihr hat es sich schon öfter gelohnt, auch diesmal wieder, denn sie hat den Titelsong für den neuen Toy Story Film geschrieben, I Knew It, I Knew You. Und sie wurde eigentlich gar nicht danach gefragt. Sie hat in einem Interview erzählt, dass sie den von sich aus geschrieben hat, diesen Song, weil die einfach so Fan ist von Toy Story. Und dann, nachdem sie den geschrieben hat, den Song, hat sie den erst den Machern des Films angeboten.
1: I was 5 when I first saw Toy Story, the first film, and I actually still have my VHS tape from 1995.
0: Ja, die ist halt übelster Toy Story Fan. Die hatte schon mit 5 ihre erste Toy Story Videokassette und seitdem ist sie halt so voll in dem Game. Aber passt halt auch komplett, ne? Die ist ja wirklich in diesem Song back zu ihren Country Roots gegangen und hat die alle in diesen Song gesteckt. Also sie wird jetzt nicht wieder zum Country Girl, aber für die Hauptfigur in dem Film, für Cowboy Woody, hat sie es getan. Und das ist er, der Soundtrack zum neuen Toy Story 5. Das ist I Knew It, I Knew You, Taylor Swift in 1FDG.

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3: 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Ja.
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3: Ja.
2: Sträter ist so ein Typ, der so, wo der Kühlschrank so selbstständig irgendwie die Butter nachbestellt und so eine Schoten. Und Sträter hat mir mal ganz stolz erzählt, dass er sich sein Haus irgendwie so eingerichtet hat, dass zu einer bestimmten Uhrzeit morgens fängt der Kaffee in der Küche an zu brühen, ja. 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

0: hallo, hier ist 1Live.de, ich bin Fritz. Tag, hallo, ja gut, oder soll ich vielleicht lieber sagen Ahoi? Es geht nämlich auf hohe See, zumindest auf dem Bildschirm. Aktuell ist das Remake von einem der beliebtesten Assassin's Creed-Teile draußen, Black Flag Resynced. Das Original ist 13 Jahre alt, jetzt geht's wieder aufs Piratenschiff. Digi-Kollegin Joanna, was für eine Art Pirat sind wir denn da in diesem Spiel? Blackbeard oder eher so Jack Sparrow?
1: Oh, ich würde sagen, eine gute Mischung. Also wir spielen den Freibotter Edward Kenway, der im 18. Jahrhundert als Pirat auf so einem Schiff anheuert, um sich halt was dazu zu verdienen. Ja, und so ein paar Abzweigungen später kentert sein Schiff. Er landet auf einer Insel in der Karibik und nimmt als Tarnung die Identität eines toten Mannes an,
0: Maya,
1: bei dem er diesen Brief hier findet.
2: Mr. Duncan Walpole, so ihr tatsächlich in Besitz der gewünschten Informationen seid, werden wir euch großzügig belohnen. Obwohl mir euer Antlitz unbekannt ist, werde ich, glaube ich, das Kostüm wiedererkennen, für das euer geheimer Orden so berühmt ist.
3: Mr. Walpole? Holen wir eure Belohnung.
1: Ja, die will er sich holen und gehört dann zum Schein den Templern an, einer Geheimorganisation, die Fans der Reihe schon kennen könnten.
0: Okay, aber das klingt jetzt alles erstmal so wie so ein Spionspiel und nicht so piratig.
1: Ja, das stimmt, aber keine Sorge, es wird sehr piratig. Mhm. Wir kämpfen mit dem Säbel, Geschichten mit Berühmten wie Piraten wie Blackbeard, Erkunden von karibischen Inseln und natürlich Seeschlachten. Mit Kanonen auf die gegnerischen Schiffe schießen, den Kahn durch die raue See steuern, lieb ich und fühlt sich in Resynced nicht nur gut, sondern tatsächlich noch viel besser an. Also hier merkt man, Ubisoft hat am Gameplay und der Steuerung ordentlich geschraubt.
0: Also guck mal, sogar ein Remake, bei dem wirklich mal auch Dinge verbessert wurden. Das sagt Digi-Kollegin Joanna über Assassin's Creed Black Flag Resynced, kriegt ihr jetzt für den PC, die PS5 und die

0: Info. Um 15 Uhr, ich bin Benjamin Paris.
1: Und ich bin Lukas Rosendahl. Mal eben Chatty bitten, die nervige Mail zu schreiben oder bei Gemini den extrem langen Aufsatz zusammenfassen lassen. KI hilft uns super oft, die kommt aber oft aus den USA oder China. Das will die EU jetzt ändern, um unabhängiger zu werden.
0: Ab heute können sich Unternehmen auf eine Milliardenförderung bewerben. Aus der sollen bis zu 7 KI-Gigafabriken entstehen. Das sind riesige Rechenzentren, die eine krasse KI made in Europa möglich machen sollen.
1: Denn bei der KI-Entwicklung ist es ein bisschen wie beim Rennen zum Mond. Alle wollen die beste Technik, weil das auch Macht bedeutet. KIs können mittlerweile ja zum Beispiel Computersysteme hacken. Wenn man sowas in Europa nicht selbst hat, wären die USA und China viel stärker als die EU.
0: Amerikanische Unternehmen und vielleicht auch die Regierung dort könnten die besten KI-Funktionen zum Beispiel auch einfach für andere Länder sperren. Das wäre ein krasser Nachteil für Europa, wenn auch Unternehmen hier nämlich nicht die besten Computersysteme nutzen könnten.
1: Die Deutsche Bahn macht trotz der vielen Probleme gerade Gewinn. In den ersten 6 Monaten gab es wohl ein Plus von mindestens 100 Millionen Euro. Das freut den Verkehrsminister Bilger.
2: Zum ersten Mal seit 7 Jahren wieder ein Gewinn in dieser Halbjahresbilanz. Ein deutlicher Zuwachs bei den Fahrgästen. Also da gibt es auch Positives. Und da arbeiten auch viele tausend Mitarbeiter der Bahn jeden Tag dafür.
0: Dass mehr Leute Zug gefahren sind, lag wohl auch an den hohen Spritpreisen.
1: Im Juli sind viele Sachen deutlich teurer geworden. Die Preise sind im Schnitt um 2,8% gestiegen im Jahresvergleich. Grund ist unter anderem, dass der Tankrabatt vorbei war und Sprit deutlich mehr kostet.
0: Und die hohen Spritpreise haben dem Mineralölkonzern Shell einen dicken Gewinn beschert. Zwischen April und Juni hat er fast 10 Milliarden Euro verdient.
1: Den Ukraine-Krieg haben heute Nacht auch wieder die Menschen in Polen zu spüren bekommen. Im Osten haben Sirenen geheult, weil vermutlich eine russische Rakete bis nach Polen geflogen ist.
0: Russland hatte in der Nacht die Ukraine wieder massiv beschossen. Dabei sind schon öfter Drohnen oder Raketen bis in die EU geflogen.
1: In Paderborn macht das Wetter gerade einen Strich durch die Rechnung, und zwar beim Libori-Fest. Die Kirmes ist unterbrochen worden aus Sicherheitsgründen. Es ziehen Gewitter auf, die auch unwetterartig ausfallen können. Deswegen will man in Paderborn nichts riskieren.
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0: Genau, die Wolken und die Gewitter, die machen sich gerade breit. Und wie gesagt, die können unwetterartig ausfallen mit Starkregen und Sturm. Vorher kann es aber nochmal ziemlich heiß sein. In Dorsten und Düsseldorf zum Beispiel 34 Grad, in Olpe 35 und in Kamen und Hennef 36 Grad.
1: Morgen ist es teilweise sonnig, es ziehen aber auch Wolken durch, die wieder manchmal Schauer und Gewitter dabei haben können. Bei bis zu 31 Grad dann. Das Wochenende wird dann wieder freundlicher.
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0: Was geht ab? Hier ist 1FDG mit Leo und einer kurzen Wettervorhersage. Ich muss nur ganz kurz sagen, die Angaben sind ohne Gewähr, weil es ist ein Mitschnitt von unseren Kollegen von WDR 2 mit Temperaturangaben, die ich so noch nie gehört habe.
1: Und warm ist auch das Stichwort für die nächsten Tage in der neuen Woche. Morgen bis zu 28 Grad und die nächsten Tage danach werden wieder immer wärmer. Stand jetzt können wir Donnerstag wieder die 30 Mark knacken.
2: Nee. Die mal, 30
1: die,
2: Euro.
1: Die 30... Die 30
2: 30 Euro,
1: die
2: macht
1: 30
2: 60 Euro. Mark.

Wenn ihr denkt, das hier wäre Lounge-Musik, dann ist es jetzt Zeit, dass wir die Geschichte neu schreiben. Lisas hier in 1LiveDigi. Man könnte denken, dass das hier Lounge-Musik ist, ne? Das ist es vielleicht auch für Leute, die vor 19 Uhr ins Bett gehen, die immer die frisch gedrückte FAZ auf dem Ledersofa lesen und die ihr Gemüse im Kühlschrank nach Farben sortieren. Aber so sind wir hier nicht in 1LiveDigi. Unsere Lounge-Musik kommt hier und heute vom Deutschrapper Pashanim. Der hat gerade sein neues Album Lounge-Musik rausgebracht. Heißt so, Lounge-Musik. Und da bekommen wir wieder, wie wir es auch von ihm kennen, feinen Deutschrap geliefert. 17 Songs, zu denen wir es uns in unserer ganz eigenen, frechen, auf-die-Fresse-Lounge gemütlich machen können. In dieser Lounge wird nur zwischen den Zeilen entspannt, bevor Pashanim wieder eine krasse Line raushaut, die wir abfeiern. So wie in seinem Song Augenblick, den wir jetzt hier hören, der auch auf dem Album drauf ist. Das hat ganz viel Spaß mit Pashanim hier in 1LiveDigi.

0: Okay, wir müssen noch mal rausfinden, was macht finanziell mehr Sinn? Sich zwei kleine Popcorn zu kaufen oder eine große? Ich glaube, da gab es irgendwas, das eins von beiden besseres Preis-Leistungs-Verhältnis hat. Versuch das noch mal rauszufinden, weil es gibt einen Film, der so krass erwartet wurde jetzt im Kino. Es heißt Die Odyssee. Basiert vom Namen her auf dem Held des Films Odysseus. Marcel, ich habe jetzt erst gelernt, dass Odyssee daher kommt.
1: Siehst du mal, schon was gelernt. Das ist halt so eine jahrelange Reise mit größtem Struggle. Brutale Schlachten, Götterzorn, mythische Kreaturen. Mhm. Odysseus spannt aber nicht nur mental den Bizeps an.
2: Niemand stellt sich zwischen mich und meine Heimat. Nicht einmal die Götter.
1: Nicht einmal die Götter. Zu Hause allerdings, und das ist die Parallelstory hier, versuchen seine Frau Penelope und sein Sohn Telemachos den Thron zu verteidigen, ohne zu wissen, ob Odysseus überhaupt noch lebt.
0: Oh, also die Erwartungen waren ja einfach crazy für diesen Film. Ist es das? Ist es dieses Meisterwerk, das alle erwartet haben?
1: Für mich persönlich nein, mit viel doch, weil technisch ist der brillant. Kulissen, Bilder, Musik, boah, das ist so gut.
0: Ja.
1: Die historische Erzählung, die ist aber halt natürlich speziell. 3 Stunden Film ist auch ein ordentlicher Ritt. Ich finde, 2 davon bist du wie Odysseus absichtlich sehr, sehr lost. In der letzten Stunde, da dreht alles komplett auf.
0: Okay.
1: Leider geht bei mir so diese letzte emotionale Tür zum Film nicht so komplett auf. Das heißt, ich sitze da, ich staune beim Gucken, ich fühle aber ein bisschen weniger. Trotzdem ist das ein spektakulärer Brecher an Film.
0: Und schauspielerisch so?
1: Das ist stark. Nicht mehr und nicht weniger, aber wer da alles über die Leinwand turnt. Tom Holland, Anne Hathaway, Matt Damon, Robert Pattinson, Zendaya. Das ist halt einfach richtig, richtig krass.
0: Ja.
1: Ganz viele Rollen sind aber dann doch so mini klein, dass diese ewig lange Castliste nur so eine kleine Mogelpackung ist.
0: Halb Hollywood ist dabei in diesem Film. Die Odyssee ist ab jetzt im Kino.

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1: 16 Uhr ist es, hier sind Tim Esselmann
2: und Lukas Rosendahl. Dass über die Bahn mal positiv gesprochen wird, ist in letzter Zeit ja selten. Meistens geht es ja um Baustellen, die länger dauern oder krasse Verspätungen. Heute gibt es aber mal überraschende News.
1: Die Bahn hat zum ersten Mal seit 7 Jahren wieder Gewinn gemacht, also mit dem Zuggeschäft mehr eingenommen als ausgegeben. Unterm Strich steht dann ein Plus von rund 150 Millionen Euro. Und das liegt auch daran, dass mehr Leute mit der Bahn unterwegs waren.
2: Im ersten Halbjahr wurden rund 960 Millionen Fahrten gebucht, fast 2% mehr als letztes Jahr zu dieser Zeit. Das könnte laut Bahn auch daran liegen, dass Sprit sehr teuer ist. Viele Pendler sind dann wohl vom Auto auf den Zug umgestiegen.
1: Trotzdem hat die Bahn weiter Probleme, sagt auch der neue Verkehrsminister Bilger, zum Beispiel mit kaputten Strecken und Bahnhöfen. Auch die Bahnchefin sagt, sie ist erst zufrieden, wenn auch die Qualität gut ist. Das könnte aber noch 10 Jahre dauern.
2: Die Bilder von Waldbränden, etwa in Frankreich und der Türkei, sorgen gerade auch bei uns für Aufsehen. Das fühlt sich für manche weit weg an, aber auch bei uns ist gerade Waldbrandgefahr, sagt diese Försterin aus dem Ruhrgebiet.
3: Hier erkennt man, wie extrem trocken der Waldboden ist. Man hört es schon am knisternden Laub. Eine Zigarette, die weggeworfen wird, führt dazu, dass hier ein riesiger Waldbrand entstehen kann.
1: Neue Daten vom Deutschen Wetterdienst belegen das auch. Diesen Monat war es so trocken wie noch in keinem Juli, seit das Wetter gemessen wird.
2: In Mönchengladbach hatten Diebe Anfang der Woche fast 30 Schließfächer in einer Bank aufgebrochen und ausgeräumt, mitten am Tag. Jetzt hat die Polizei online Fotos der mutmaßlichen Täter veröffentlicht. Sie sucht nach 2 Männern.
1: Was haben ChatGPT, Gemini und Claude gemeinsam? Dahinter stecken KI-Firmen aus den USA. Und eine bekannte europäische Alternative gibt's eigentlich nicht. Das will die EU aber ändern.
2: Ab heute können sich Unternehmen auf eine Milliardenförderung bewerben, aus der bis zu 7 KI-Gigafabriken entstehen sollen. So will die EU in Sachen KI unabhängiger von den USA und auch China werden.
1: Fußballfans von Borussia Dortmund diskutieren auf Social Media über das neue Ausweichtrikot ihres Clubs. Es ist lila. Der BVB hat heute mehrere Posts dazu hochgeladen.
2: Manche kritisieren, dass das Trikot fast nichts von den Vereinsfarben Schwarz und Gelb dabei hat. Ein User fragt, ob es auch als Warnweste im Auto durchgehen würde. Andere feiern das neue Ausweichtrikot aber auch.
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1: Heute Abend ziehen vom Rheinland bis Westfalen Regenschauer durch, teilweise mit Gewitter und auch schweren Sturmböen. Dazu wird es bei 28 bis 21 Grad etwas kühler.
2: Morgen ist es teilweise sonnig, es ziehen aber auch Wolken durch, die mal Schauer und Gewitter dabei haben können. Dazu in Steinfurt und Lüdenscheid 27 Grad, Dortmund und Oberhausen kommen auf 28 und in Pulheim werden es 30 Grad. Das Wochenende wird dann wieder freundlicher.
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4: Hey, hier ist Lennart im Studio. Ich bin gerade ein bisschen abgelenkt, weil dieser Schock gerade in den 1Live-Infos, das neue BVB-Ausweichtrikot ist lila. Ich musste mal ganz schnell gucken, wie es jetzt wirklich aussieht. Tatsächlich, es ist wirklich lila. Und ich weiß nicht, ich bin noch nicht überzeugt. Also dann, bevor ich mir jetzt so ein Trikot kaufe, glaube ich dann doch lieber das Trikot, was ich schon mit 13 Jahren anhatte vom BVB und was mir viel zu klein ist. Aber egal. Vor allem, ich würde mir sowieso nie ein neues Trikot kaufen, weil 100 Euro kostet das. Was ist los? Ich würde doch nicht 100 Euro für ein Trikot ausgeben. Meine Güte. Okay, erstmal beruhigen jetzt und eine Runde Amo mit Que Pasa, wie wär's?

mal eben kurz aufstoßen. Weil ich Cola gerade getrunken habe. Sorry, es war wohl zu viel Cola. Jetzt kann ich reden. Hier ist 1Live Digi. Ich wollte euch fragen, weil wir sind doch unter uns hier bei 1Live Digi. Wir können doch ehrlich miteinander sein. Was sind so die verborgenen Seiten von euch? Was macht ihr vielleicht manchmal, wo andere dann sagen, Moment mal, was ist denn jetzt mit dir los? So kenne ich dich ja gar nicht. Könnt ihr ja mal drüber nachdenken. Ich finde, es ist auch tatsächlich gar nicht so einfach, da was zu finden. Ich überlege gerade, was es bei mir ist. Ich glaube, viele haben von mir so ein Sunny-Boy-Bild, so immer happy und lieb und nett und so. Und wenn ich dann doch mal genervt bin und irgendwie schlecht drauf bin, dann und das auch dann vor allem so raushängen lasse, dann sind viele so, Moment mal, so kenne ich dich ja gar nicht. Oder anderes Beispiel, kennt ihr die Leute, die, naja, vielleicht sind sie so im Alltag eher so ein bisschen schüchtern, quatschen jetzt nicht so viel mit anderen Leuten, aber dann, sobald sie auf der Tanzfläche sind, das ist dann ihr großer Moment. Und um genau diese Leute geht's auch im neuen Song von Cat's Eye. Animal heißt dieser Song. Einfach mal die Seite von uns akzeptieren und zulassen, die viele jetzt nicht erwarten würden. Einfach mal machen, so wie man ist. Zum Beispiel auch auf der Tanzfläche. Hier sind jetzt in 1Live Digi...

0: was sind das denn mal für News? Miley Cyrus kündigt einfach mal neue Mucke an. Da müssen wir drüber reden. Annika aus dem Digi-Team weiß mehr. Annika, Miley Cyrus arbeitet an einem neuen 10. Album, wirklich?
1: Ja, Miley Cyrus hat in einem neuen Interview mit dem Wonderland Magazine jetzt nämlich ordentlich rumgeteased. Sie meinte, dass ihr neues Album eine Liebesgeschichte sein wird, wo sich der romantische rote Faden durchziehen wird.
0: Okay, also es wird schön kitschig, oder wie?
1: Es geht nicht nur um die Liebe zu ihrem Verlobten, dem Schlagzeuger Max Morando, sondern halt auch um die Liebe zu sich selbst. Also eigentlich voll schön.
0: Okay, finde ich cool. Aber wann gibt's denn was Neues daraus zu hören von Miley Cyrus? Ich wäre schon ready.
1: Ach, es wird leider noch dauern. Da habe ich nicht so gute Neuigkeiten. Miley Cyrus hat ja gerade erst einen neuen Plattenvertrag unterschrieben. Also allein aus so nervigen bürokratischen Gründen wird es noch eine Weile dauern. Mhm. Und Miley Cyrus meinte auch, dass sie erst einen Song fertig hat. Und eigentlich plant sie jetzt auch noch nicht wirklich, den zeitnah rauszubringen.
0: Okay, aber Annika schreit ganz laut, wenn neue Musik da ist von Miley Cyrus. Sie arbeitet auf jeden Fall an einem neuen Album. Also jetzt nicht Annika, sondern Miley Cyrus.

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0: beim Umzugskisten schleppen für Hügel.
1: Eins.
0: Und ehrlich gesagt, nicht nur für Hügel, das wird ja eine richtige WG, die da aufmachen. Weil im nächsten Track hier, Moving to the Sun, die ziehen mal eben um. Hügel, Imal Angel, Ultranet, hey, das wird eine große WG. Aber das wird bestimmt eine gute WG, wo ordentlich gefeiert werden kann. Hier der Song, Moving to the Sun, sie ziehen zur Sonne. Okay.

0: Also ist doch klar, zum Frühstück gibt's Brötchen oder Brot. Und ich meine, wenn man zum Beispiel krank ist, dann trinkt man Tee. Das sind alles so Dinge, da würde ich jetzt sagen, ja klar, natürlich macht man das so. Ihr sagt das vielleicht jetzt auch, aber in anderen Ländern ist es natürlich ganz anders. Und wenn Leute in anderen Ländern dann das hören, so, dass in Deutschland, dass man immer Brot und Brötchen zum Frühstück isst, so, dann denken die sich vielleicht auch so, hä, Moment mal, was ist das denn, warum? Ja, in anderen Ländern ist es halt häufig anders. Britney ist zum Beispiel aus Kanada und sie hat bei ihrem ersten Geburtstag, den sie in Deutschland erlebt hat, einen ziemlichen Kulturschock erlebt. Hört mal.
1: In Kanada ist es nämlich so, du hast Geburtstag, deine Freunde laden dich ein, du bist der Ehrengast und selbst natürlich nix. Also dachte ich, so, ich lade ein paar Freunde zum Essen ein. Ja, wir essen, lachen, die Rechnung kommt und ich erwarte, dass jeder für sich bezahlt. Stattdessen schauen mich alle an, weil ich Geburtstag hatte und deshalb die ganze Rechnung bezahlen sollte.
0: Ui, ja.
1: Heute weiß ich, so ist die Tradition in Deutschland, aber ja. Damals dachte ich wirklich, das ist der teuerste Geburtstag meines Lebens.
0: Aber wenn ich so drüber nachdenke, dann eigentlich voll schlau, wenn man Geburtstag hat, warum muss man eigentlich alles immer zahlen? Warum? Also man hat doch, ist doch wirklich der Ehrentag, dann können doch mal andere Leute einen einladen. Das fände ich eigentlich mal gut, wenn wir das aus Kanada übernehmen.

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1: Okay, Cardi B auf die Kopfhörer und dann mal auf den Weg machen zum Date. Leute, hat jemand von euch vielleicht heute das erste Date? Also ein erstes Date? Aufregend. Ah, Thema Dating. Das Ding ist, mit Anfang 20 oder so, mit 18, 19, 20, 21 ist Dating ja wirklich komplett anders als so mit Ende 20. Hat jetzt Kollege Max aus dem 1Live Digi-Team mal irgendwie bemerkt. Max erinnert sich ans Daten mit 20, da sah das bei ihm noch so aus.
2: Ja, ich habe mir alle Insta-Bilder angeschaut und auch mal den Namen gegoogelt, aber ich würde es Recherche nennen, nicht Stalking. Nein, krank geworden, das fällt aus. Werde ich jemals Liebe erfahren können? Oh wow, du studierst Marketing. Was ist deine Lieblingswerbung? Wir können ja sagen, wir haben uns in der Bibliothek kennengelernt. Ich liebe erste Dates, da erfährt man immer so viel Neues und Interessantes über Menschen.
1: Ja, und jetzt ist Max 29 und Daten fühlt sich für ihn so an.
2: Ich hasse erste Dates, da labert man immer die gleiche Scheiße. Oh mein Gott, hoffentlich wird das besser, als ich es mir vorstelle. Ich habe so eine App für einen automatisierten Exit-Anruf, wenn nach 15 Minuten klar ist, dass das nichts wird. Geil, es wurde abgesagt, jetzt kann ich mit einem guten Gewissen Serie gucken. Nö, ich bin nicht verzweifelt, ich habe doch nur drei Dating-Apps.
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0: aus Rosenheim. Über NRW zieht gerade ein Unwetter, teilweise mit Sturmböen und Gewitter. Deswegen wurde in Paderborn ein Stadtevent erstmal gestoppt, das Libori-Fest.
1: Die beiden hier standen vor geschlossenen Kirmesbuden.
2: Der ist ein bisschen blöd, weil das ist mein letzter Tag heute in Paderborn ist erstmal, weil ich in Urlaub fahre. Jetzt kann ich das gar nicht leider mitnehmen.
3: Und ja, ich finde das total schade. Ich war heute Abend eigentlich noch verabredet mit Kollegen, Arbeit, einmal um 18 Uhr über Libori schlendern. Müssen wir halt in der Kneipe gehen und Bier trinken oder so.
1: In Paderborn will der Krisenstab jetzt beraten, wann das Libori-Fest weitergehen kann.
0: Jetzt geht es um eine Millionendiebin, die im Knast sitzt, während ihre mutmaßlichen Komplizen eine Luxushochzeit in der Türkei feiern. Was klingt wie aus einem Film, ist jetzt durch Recherchen von Radio Bremen rausgekommen.
1: Der Fall beginnt vor 5 Jahren. Da hat Yasemin G. für eine Geldtransportfirma gearbeitet und da über 8 Millionen Euro geklaut. Das Geld hat sie als Altpapier getarnt in einem Rollcontainer vom Firmengelände runtergeschmuggelt.
0: Fast 3 Jahre später wurde sie geschnappt und sitzt jetzt im Gefängnis. Vor Gericht hat sie aber ausgesagt, dass ihre Komplizen sehr viel von der Beute für sich behalten haben. Und jetzt sind Videos von den beiden mutmaßlichen Komplizen aufgetaucht, wie die mit hunderten Gästen ihre Hochzeit in der Türkei feiern.
1: Es sollen auch Gäste aus Deutschland eingeflogen worden sein, die dann in Luxushotels untergekommen sind. Ob dafür das geklaute Geld verwendet wurde, ist aber nicht klar.
0: Die Hitzewellen haben dieses Jahr schon fast 10.000 Menschen in Deutschland das Leben gekostet. Das sagt das Robert-Koch-Institut. Das ist die höchste Zahl seit 10 Jahren, obwohl der Sommer noch nicht vorbei ist.
1: Dann geht es um Bilder von hunderten Menschen, die über einen Strand versuchen, in die EU zu kommen. Es geht um Ceuta, einen winzigen Teil von Spanien, der direkt bei Marokko liegt, eine sogenannte Exklave. Zuletzt waren mehr als 1.500 Migranten nach Ceuta gekommen.
0: Die Regierungschef dort will, dass Spanien den Notstand ausruft und Militär nach Ceuta schickt. Die hohen Spritpreise haben offenbar dazu geführt, dass mehr Menschen mit der Bahn fahren. Das vermutet zumindest die Bahnchefin.
1: Denn das Unternehmen hat wegen der vielen verkauften Tickets im ersten Halbjahr Gewinn gemacht, zum ersten Mal seit 7 Jahren. Unterm Strich hat die Bahn aber weiter hohe Schulden und viele Probleme wie marode Strecken und Bahnhöfe.
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0: Heute Abend ziehen vom Rheinland bis Westfalen Regenschauer durch, teilweise mit Gewitter und schweren Sturmböen. Dazu wird es noch 28 bis 21 Grad kühler.
1: Morgen ist es teilweise sonnig, es ziehen aber auch Wolken durch, die nochmal Schauer und Gewitter dabei haben können. In Halle dazu 28 Grad, in Essen und Eschweiler 29, in Iserlohn und Wesseling bis zu 30 Grad. Das Wochenende wird dann wieder freundlich.
5: Wie sehr kann man eigentlich sein Leben im Griff haben? Also wenn man so einen Ventilator hat, ne, so einen kleinen Ventilator für die Hand, der dann auch noch so Wasser spritzen kann. Kennt ihr diese Dinger? Also wirklich, wenn man sowas hat, dann hat man ja sein Leben zu 100% im Griff und ist voll ready für Hitzetage. Heute war es ja auch schon wieder so warm. Ich meine, gut, heute kam natürlich auch so ein bisschen Abkühlung und ein bisschen Wasser auch von oben. Aber das ist ja jetzt nicht immer so, wenn so Hitzewelle, ne, dann ist auch mal so eine Abkühlung von so einer Wasserspritze von so einem Ventilator einfach geil. Aber gut, es gibt ja auch noch andere Hitze-Hacks und es gibt auch noch so Hitze-Hacks, wo man sich fragt, Moment mal, bringt das jetzt überhaupt was? Ja, wir checken mal diese Mythen in 5 Minuten hier in 1Live Digi. Und eine Sache kann ich schon mal sagen, die bringt nichts. Bei einem heißen Tag auf den Kilimanjaro klettern. Nee, hier ist Summer Jam mit Kilimanjaro. 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

0: Lisa in 1 Live, Diggi. So kiss me. Puh, Mensch, da kam ja zum Glück ein bisschen Abkühlung heute mal von oben an diesem heißen Tag. Also zumindest hier in Köln rund ums 1 Live Digi Studio. Ich weiß jetzt nicht, ob es bei euch auch schon geregnet hat. Aber gut, es kommen ja so oder so kommen auf jeden Fall auch wieder Hitzetage, wo es dann leider nicht regnet. Und dann sind vielleicht so ein paar Hitze-Hacks ganz gut. Deswegen lass mal checken. Also ich kenne ja Leute, die gehen tatsächlich an heißen Tagen mit Klamotten duschen. Und gehen dann irgendwie auf den Balkon oder so und lassen sich dann da trocknen. Das soll wohl helfen bei Hitze. Und Zeynep aus Köln kennt auch noch einen Trick beim Duschen. Allerdings ohne Klamotten duschen und dann...
1: Ich würde auch warm duschen. Warm duschen. Ich habe das irgendwo mal gehört. Das liegt auch an der Körpertemperatur, damit der Körper nicht so viel dagegen arbeiten muss.
0: Warm duschen bei der Hitze, das soll helfen gegen die Hitze. Und Zeynep sagt noch schön dazu, ich habe mal irgendwo gehört. Das sind so diese typischen Sätze, wie die meisten Hacks anfangen. Aber dafür haben wir ja Digi-Kollegin Amina. Amina, du hast mal so ein bisschen dich beschäftigt mit diesen, in Anführungszeichen, Bullshit-Sachen. Ob es wirklich Bullshit ist oder nicht. Was sagst du hier zu warm duschen?
2: Also tatsächlich hat Zeynep es sehr gut schon erklärt. Es stimmt tatsächlich. Also wärmer duschen, damit der Körper nicht extra nochmal danach irgendwie runter oder hochfahren muss.
0: Ja, das macht Sinn.
2: Ja, und das hat mir sogar jemand bestätigt, nämlich Pia von der Deutschen Allianz Klimawandel und Gesundheit. Die hat auch gesagt, dieses Tee trinken oder so ist auch gar kein Mythos.
0: Ah, okay. Ja gut, das ist also dann der erste Hack, den du schon mal bestätigen kannst, dass der was bringt. Dann hat Dan dir noch einen Hack erzählt.
3: Kalte Wärmflasche, ne? Also anstatt warm kalt machen, ne? Hält ja auch die Temperatur dann von der Kälte.
0: Okay, was sagst du dazu?
2: Also erstmal fand ich es richtig geil, als ich es gesehen habe. Und es stimmt auch, dass es immer wichtiger wird, dass wir nachts mehr abkühlen müssen, weil es ja auch immer heißer wird und nachts ist so Regenerationphase. Aber das Problem ist, wenn die Wärmflasche einmal im Gefrierschrank war und das Wasser sich ausgedehnt hat, dann passieren so kleine Mini-Risse in der Wärmflasche. Und dann sieht man Videos, wie Leute danach wieder heißes Wasser reinschütten und dann läuft das heiße Wasser raus. Also danach dann nicht mehr heiß reinmachen.
0: Das heißt, wir brauchen eine Wärmflasche für den Sommer mit kaltem Wasser und eine Wärmflasche für den Winter.
2: Richtig.
0: Mit warmem Wasser. Okay, haben wir gecheckt. Alles klar, du hast noch ein paar mehr Sachen, die checken wir gleich hier in 1 Live Digi.

0: So, was hatten wir schon? Also warm duschen, wenn's warm ist draußen. Und eine Wärmeflasche mit kaltem Wasser füllen und in den Kühlschrank tun. Und dann sich später damit kühlen, so vielleicht nachts im Bett oder so. Das sind schon mal zwei Hitzetipps, über die wir gerade gesprochen haben hier in 1Live Digi. So ein paar Hitze-Hacks für heiße Tage. Kollegin Amina, du hast noch ein paar Sachen mehr, ne?
1: Ja, beziehungsweise Elisa, die hat einen Lifehack, den kennen wir, glaube ich, alle.
2: Ein Ventilator mit einem Handtuch drüber. Also man hört da ja immer so mal wieder, dass sie eher weniger bringen sollen, weil...
0: Weil? Ich habe das noch nie gemacht.
1: Ich habe es tausendmal gesehen und das Ding ist, ich habe mir dann mal vorgestellt, dass ich nasse Wäsche in meine Wohnung reinstelle, wenn es heiß ist. Glaubst du, das wäre gut?
0: Also der Vermieter freut sich dann, weil dann kommt vielleicht irgendwann Schimmel.
1: Ja, genau, wegen Luftfeuchtigkeit und so. Und das will man ja nicht. Deswegen eigentlich für eine kurze Zeit ist es eine gute Idee, wird auch kurz sich kalt anfühlen. Ja. Aber auf Dauer wird die Luftfeuchtigkeit total hoch und das wollen wir ja eigentlich nicht.
0: Mhm. Okay, also das lieber nicht machen.
1: Lieber nicht.
0: Du hast aber noch einen, ne? Hier, Stichwort Rettungsdecke.
2: Die Sanitäter benutzen das immer. Ja, das dämmt die Hitze ab. Das kann man so an Fenstern dran machen, damit das nicht so heiß wird in der Wohnung. Also ich habe einen TikTok gesehen, das hat funktioniert bei einer, beim Mädchen. Also ich denke schon, dass das funktioniert.
0: Sagt Iben aus Köln, ne? Was hast du?
1: Also ich weiß nicht, ob du hier in Köln schon mal rumgelaufen bist und das gesehen hast. Ich sehe es auf einmal überall.
0: Ja.
1: Die machen auch teilweise so Alufolie ans Fenster.
0: Ja, das hat eine Freundin von mir jetzt gemacht.
1: Ja, und?
0: Also die erste Nacht war nicht so geil, aber vielleicht hat sie es falsch angebracht, keine Ahnung.
1: Okay, krass. Nee, weil an sich funktioniert es, also stimmt schon, das reflektiert die Sonne. Problem ist aber, ganz viele Leute machen das nicht richtig dran und dann staut sich die Hitze und dann, ping, dann springt das Glas.
0: Ach krass, so schlimm dann?
1: Ja, so schlimm.
0: Oh je.
1: Lieber nicht machen. Es gibt aber tatsächlich extra so Hitzefolien online, die sind auch wirklich nicht teuer.
0: Ja.
1: Und was man halt sonst machen kann, sind so helle Bettlaken ans Fenster, das hilft immerhin ein bisschen.
0: Okay, das dann nehmen und Hitzefolien, wenn man die nimmt, dann aber richtig anbringen.
1: Richtig.
0: Damit das Fenster nicht
1: gleichmäßig
0: hängt.
1: Wow, genau.
0: Okay. Ja gut, ein paar Hitze-Hacks. Leute, jetzt seid ihr ready für die nächste Hitzewelle. Danke, Amina.
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0: Bam, bam.
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0: Bam, bam, bam. Weiter geht's mit Dave featuring Tems. Also, den Song, den die geschrieben haben, der ist ja mal sowas von für den heutigen Tag. Rain Dance. Ja, heute Regentanz. Ist heute möglich. Ich meine, endlich mal wieder Regen. Oh Gott, jetzt sind wir wirklich schon dabei, über das Wetter zu reden. Meine Güte.
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0: wie, du guckst Nachrichten und erfährst ein bisschen zu viel.
1: Wenn Sie es ein bisschen frischer mögen, müssen Sie in den Norden an die Küsten. 23 Grad Richtung Ostsee, 27, 28 Grad an der Nordsee. Ansonsten bewegen wir uns zwischen 30 und 36 Grad im Schnitt. 1.

Hey, hey, hey, noch ein bisschen Trommelwirbel von Bad Bunny. So, und jetzt The Weeknd in 1 Live Digi. 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Könnt ihr mal hören in der ARD Sounds App. Aber jetzt erstmal The Weeknd in 1 Live Digi. 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

featuring 54 Ultra. Gemeinsam kommt dieser Song dabei raus, Talk to You in 1 Live. Digi, wir müssen mal eben kurz über so einen wilden Move sprechen. Das wäre schon echt ein wilder Move bei einer Trennung. Also wenn so die Beziehung vorbei ist, dann erstmal noch so eine Tabelle hinterher schicken, wisst ihr? So eine Tabelle mit so ein paar Sachen, so nach dem Motto, so, ja, die Sneaker habe ich doch für dich bezahlt, da hätte ich jetzt gerne das Geld zurück. Ach so, und den Sandwichmaker, den haben wir uns doch zusammen angeschafft, den haben wir beide bezahlt, der ist jetzt bei dir, also da möchte ich auch noch was, bitte. Ah, ja, unschönes Thema, voll kompliziert, oder? Wie machst du das jetzt genau? Also ich sag mal so, Rapper Reezy kennt das Problem, weil er rappt darüber in seinem neuen Song. Wie kannst du mir sagen, dass du gehst? Mit deinen Sneakern aus meinem Portemonnaie. Come back, come. Hier ist Reezy mit Come Back. Come Back, Come Back, Come Back. Ja, man kann es einfach mal probieren in einem Song. Hier, los.

0: Lene, haben sich die UEFA-Vertreter heute zu einer Krisensitzung getroffen. Da haben sie klargemacht, wenn das so kommt, sind wir raus. Das dürfte bei der FIFA für Druck sorgen. Alleine 3 der 4 Halbfinalisten bei der letzten WM kamen aus Europa. Die Top-Teams aus Spanien, England und Frankreich würden fehlen.
1: FIFA-Boss Infantino lockt die anderen Länder aber mit Millionen, wenn sie seinem Plan zustimmen. Und afrikanische Verbände haben schon gesagt, dass sie dafür sind.
0: In Spanien hat die Regierung den nationalen Notstand aufgehoben. Den gab es wegen der Waldbrände. Inzwischen gibt es Fortschritte, aber auch noch große Feuer.
1: Deswegen haben sich Feuerwehrleute aus NRW auf den Weg nach Spanien gemacht und bestens für den Einsatz vorbereitet.
2: Wir sind autark einsetzbar im Einsatzgebiet. Deswegen heißt es, dass wir eine Küche dabei haben, Zelte dabei haben, Schlafmöglichkeiten, aber auch Duschen.
1: Die Helfer sollen am Samstag in Spanien ankommen.
0: Eine Bremerin sitzt für einen Millionendiebstahl im Gefängnis und ihre mutmaßlichen Komplizen haben wohl in der Türkei eine Luxushochzeit gefeiert. Das zeigen Recherchen von Radio Bremen.
1: Die Frau hatte bei einer Geldtransportfirma gearbeitet und mehr als 8 Millionen Euro geklaut. Die mutmaßlichen Komplizen sind ihre ex-beste Freundin und deren Partner. Die sollen viel von der Beute haben.
0: In Paderborn läuft die Kirmes Libori wieder. Die Veranstalter hatten heute Nachmittag kurz alle Buden und Karussells geschlossen, weil Unwetter unterwegs waren. Der Abend soll aber wettermäßig etwas besser werden.
1: Katzenvideos gibt's auf Social Media ja ohne Ende. Und so Videos haben jetzt auch 11.000 Besitzer an die Uni Bochum geschickt.
0: Die will nämlich das Verhalten von Hauskatzen erforschen. Zum Beispiel, wenn die Katzen begrüßt werden oder ihre Pfoten putzen. Insgesamt 500 Stunden Videomaterial wurde an die Uni Bochum geschickt.
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1: Heute Abend ziehen vom Rheinland bis Westfalen noch Regenschauer durch, teilweise mit Gewitter und auch schweren Sturmböen. Dazu wird es bei 28 bis 21 Grad einen Tick kühler.
0: Morgen ist es teilweise sonnig, es ziehen aber auch Wolken durch, die nochmal Schauer und Gewitter dabei haben können. Dazu in Dorsten und Viersen 28 Grad, Wuppertal und Castrop-Rauxel kommen auf 29, Königswinter auf 30 Grad. Das Wochenende wird dann wieder freundlicher.
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4: Wie? Was? Wo? BTS? Boykottieren die Grammys? Was ist da los? Das checken wir in 5 Minuten.

0: Hier mit Swim. Ich sag mal so, eigentlich hätten BTS mit ihrem neuen Album, wo auch dieser Song Swim drauf ist, ja eigentlich voll gute Chancen auf ihren ersten Grammy gehabt, aber Annika aus dem Digi-Team, BTS boykottieren die Grammys.
1: Yep, ganz genau. Vermutlich, weil die richtig angepisst sind von einer neuen Kategorie. Auf Social Media haben BTS jetzt nämlich geschrieben, wir hoffen, dass unsere Musik für das gehört und geliebt werden kann, was sie ist, anstatt sie in Regionen oder Sprache einzuteilen. Die Grammys haben nämlich vor ein paar Wochen unter anderem die neue Kategorie Asian Pop angekündigt. Ja. Zum Beispiel halt für K-Pop oder J-Pop.
0: Okay, und Asian Pop, asiatischer Pop, das finden BTS jetzt gar nicht gut als Kategorie?
1: Nö, scheinbar nicht. Wären auch nicht die einzigen. Viele Leute aus der Musikbranche und auch Fans weltweit sehen halt generell einige Kategorien bei den Grammys ein bisschen kritisch, kann man sagen. Ja. Die bezeichnen sie als rassistisch und abwertend gegenüber Musikerinnen und Musikern, die halt nicht aus dem englischsprachigen Raum kommen. Bisher haben die Grammys dazu jetzt keine Stellung bezogen, aber jetzt, wo BTS, die großen kleinen süßen Mäuse, ihren Boykott angekündigt haben, da hat sich dann doch der Chef der Grammys, Harvey Mason Jr., gemeldet.
0: Okay, was sagt er?
1: Er findet die Entscheidung von BTS zwar schade, er verstehe und respektiere die auch, aber er wolle auch unbedingt klarstellen, dass die Kategorie Asian Pop ja eigentlich deswegen geschaffen werden sollte, um tiefe Vielfalt und außergewöhnlichen Wachstum der Popmusik aus Asien zu würdigen.
0: Uiuiui, es hat jetzt wohl nicht so gut geklappt. BTS haben auf jeden Fall keinen Bock auf die Grammys.

Ei, ei, Ariana Grande. Da habe ich einen Knopf jetzt gedrückt. Und schon sind wir lässig unterwegs mit diesen lässigen Beats, lässigen Vibes von Femi. Hier kommt sein Song Noble. Dieser Song ja voll viral gegangen bei TikTok zum Beispiel, ne? Und wisst ihr, was das Tolle ist? Wisst ihr, was das Tolle ist hier an 1Live Digi? Hier läuft der Song einfach mal ganz komplett. Wir geben uns mal die ganze Dröhnung. Femi mit Noble. Nicht so wie bei TikTok, weißt du, wo dann, klar, da scrollt man direkt weiter, dann hast du direkt nach 5 Sekunden neuen Sound auf einmal irgendeine Ziege, die rumschreit oder irgendwelche Waschbären, die von der Decke fallen und Leute kreischen deswegen oder keine Ahnung, was bei euch so im Algorithmus rumfliegt. Das ist das Tolle hier in 1Live Digi. Einfach mal komplett in voller Länge die Songs. Hier jetzt Femi in 1Live Digi.

0: Macklemore. Ryan Lewis. So, die sind schon durch.
1: Eins.
0: Warum müssen eigentlich Leute mit 200 km/h über die Autobahn rasen? Tja, das ist auch so eine Sache, ne? Die ist hier in Deutschland irgendwie normal, aber in anderen Ländern überhaupt nicht. Wir sammeln diese Sachen, gleich in 5 Minuten kommt noch mehr auf die Liste. Es geht ums Essen. Könnt schon mal überlegen, was ihr heute zu Abend esst. Das könnte dann passen, über das, was wir quatschen.

0: Also Leute, wenn ich Geburtstag habe und Leute einlade, dann zahle ich halt auch die Rechnung, ne? Als Geburtstagskind, das ist doch irgendwie ganz normal. So ist man irgendwie groß geworden. Das ist wie gesagt einfach normal. Aber wir haben vorhin schon gehört in 1 Left Digi, Britney aus Kanada findet das super seltsam, weil sie ist so groß geworden, dass wenn sie Geburtstag hat und Leute einlädt, dann organisieren auch so die anderen für sie den Geburtstag und zahlen dann auch und so, weil sie hat ja Geburtstag. So. Das ist das Ding, ne? Es gibt in Deutschland so ein paar Sachen, die sind für uns komplett normal, aber andere, also Leute aus anderen Ländern checken das einfach überhaupt nicht. Und die sammeln wir auch heute in der Show. Emil ist aus Helsinki und lebt mit seiner Frau in Frankfurt. Und er findet eine Sache in Deutschland ganz besonders komisch. Es geht ums Essen.
1: Die Deutschen essen abends oft nur kaltes Brot mit Aufschnitt und Käse.
0: Ja, beste.
1: Ich finde das sehr gewöhnungsbedürftig.
0: Warum?
1: Ich esse abends gerne eine warme Mahlzeit und nicht nur ein kaltes, trockenes Brot.
0: Ja, aber nee, ich finde es schon geil. Irgendwie so abends so ein Brot mit Käse. Ich finde, das hat was. Aber habe ich schon häufiger gehört. Das ist halt so im Ausland, also jetzt, wenn man nicht in Deutschland ist, dann ist es halt, nicht normal, dass man abends einfach mal nur ein Brot mit Käse isst. Da wird man blöd angeguckt, wenn man das will. Jada aus Köln hat auch noch was. Jada hat türkische Wurzeln und sie checkt ein Verhalten überhaupt nicht.
2: Mit Schuhen im Haus rumzulaufen. Ich finde es einfach nicht so ganz sauber dann zu Hause und ich könnte mir das auch nicht vorstellen, dass ich das selber mache, aber ja, muss man nicht verstehen.
0: Ja, mit Schuhen im Haus rumlaufen, wenn man bei anderen Leuten so zu Besuch ist. Wenn ich so an meine Kindheit denke, wenn irgendwie Freunde meiner Eltern da waren, ich glaube, die hatten auch immer einfach die Schuhe an. Also das ist tatsächlich auch so ein Ding, habe ich noch nie drüber nachgedacht, dass das vielleicht für andere nicht normal ist. Aber ehrlich gesagt, lieber mit Schuhen als irgendwie barfuß, weil Füße-Fan bin ich ja auch nicht. Naja, wild.

0: Jack Harlow in 1 Live, Diggi. So, schnell wieder Insta zumachen. Kein Bock auf Hate-Kommentare lesen. Meine Güte. Aber gut, andererseits ist natürlich auch keine Lösung, Insta und TikTok jetzt immer nur denen zu überlassen, die Hass verbreiten. Comedian Josepha Walter kennt das Problem. Sie postet auf Insta und ein paar Leute müssen natürlich immer irgendwas Blödes kommentieren. Aber Josepha lässt nicht locker. Josepha kommentiert hier in 1 Live Diggi die Kommentare unter ihren Videos.
1: Heike schreibt, unlustige Gen Z-Göre. Daran sind zwei Dinge sehr cute. Erstens die Tatsache, dass Heike meine bald 30-jährige Existenz unter Gen Z verbucht und ich für einen Moment bei den coolen Kids mitmachen darf. Ein bisschen wie so eine Oma, die mit einem TikTok-Tanz zu Jason Derulo viral geht und danach Kult ist. Danke dafür. Zweitens das Wort Göre. Das ist ein wirklich sehr tolles alte Leute-Wort, von denen ich hiermit gerne mehr in den Sprachgebrauch zurückbringen würde. Können wir nicht einfach wieder so reden? Ich fang an. Heike, du alte Gewitterziege. Bist du eine verstrahlte Pissnelke oder was? Das ist doch Oberaffen geil hier. Mach mal halblang. Geil, Alter. Warum reden wir denn nicht mehr so?

0: Info.
1: Es ist 19 Uhr und ich bin Tim Esselmann. Mal eben ChatGPT bitten, eine nervige Mail zu schreiben oder bei Gemini den extrem langen Aufsatz zusammenfassen lassen. KI hilft, kommt aber so gut wie immer aus den USA oder China. Das will die EU jetzt ändern, um unabhängiger zu werden. Mehr dazu von Lukas Rosendahl.
2: Ab heute können sich Unternehmen auf eine Milliardenförderung bewerben. Aus der sollen bis zu 7 KI-Gigafabriken entstehen. Das sind riesige Rechenzentren, die eine krasse KI made in Europa möglich machen sollen. Denn bei der KI-Entwicklung ist es ein bisschen wie beim Rennen zum Mond. Alle wollen die beste Technik, weil das auch Macht bedeutet. KIs können mittlerweile ja zum Beispiel Computersysteme hacken. Wenn man sowas in Europa nicht selbst hat, wären die USA und China viel stärker als die EU.
1: Amerikanische Unternehmen und vielleicht auch die Regierung dort könnten die besten KI-Funktionen einfach für sich behalten. Das wäre ein Nachteil für Europa, wenn auch Unternehmen hier

0: an, aber auch bei uns ist gerade die Waldbrandgefahr hoch, sagt diese Försterin aus dem Ruhrgebiet.
1: Hier erkennt man, wie extrem trocken der Waldboden ist. Man hört es schon am knisternden Laub. Eine Zigarette, die weggeworfen wird, führt dazu, dass hier ein riesiger Waldbrand entstehen kann.
0: Neue Daten vom Deutschen Wetterdienst belegen das auch. Diesen Monat war es so trocken wie noch in keinem Juli, seit das Wetter gemessen wird. In Teilen von NRW kann es heute Abend ziemlich stürmisch werden. Einen schweren Unfall hat es deshalb am Möhnesee im Kreis Soest gegeben. Ein Baum ist auf eine Gruppe von Menschen gestürzt. Ein 18- und ein 19-Jähriger wurden offenbar schwer verletzt ins Krankenhaus gebracht. In Australien ist ein Buch mit Verspätung zurück in die Bücherei gekommen, genauer gesagt 150 Jahre zu spät. Ein Mann hatte es beim Renovieren seines Hauses gefunden. Die australische Bücherei hat auch die Verspätungsgebühr ausgerechnet. Es wären umgerechnet rund 17.000 Euro. Wer das Buch ausgeliehen hatte, lässt sich nicht mehr ermitteln.
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0: Zum Teil ziehen noch Regenschauer und Gewitter durch. Die Temperaturen gehen auf 28 bis 21 Grad runter. Morgen ist es mal sonnig, mal bewölkt. Es kann vereinzelt auch kräftig regnen oder gewittern. Dazu in Monschau 27 Grad, in Arnsberg und Herten 29 und in Höxter und Bergheim bis 30 Grad. Am Wochenende wird es wieder trocken, oft sonnig und wärmer.
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3: 150 Jahre. Habt ihr das auch gerade gehört in den 1Live-Infos? Das ist ja unglaublich. 150 Jahre. Ein Buch zurück in die Bücherei gebracht nach 150 Jahren. Wow. Und ich hatte damals schon so als, weiß ich nicht, 13-, 14-Jähriger ein schlechtes Gewissen, wenn ich mal irgendwie eine Woche oder zwei zu spät war und dann da ein paar Euro zahlen musste. 150 Jahre. Dai, dai, dai, dai, dai. Hier sind Shakira.

0: Hier Science Live. Diggi, kommt da eigentlich noch irgendwer hinterher? Tom Holland und Zendaya? In wie vielen Kinofilmen und in welchen Kinofilmen sind die jetzt eigentlich gerade alle am Start? Also ich habe sie schon gesehen in Die Odyssee natürlich, aber sie sind seit dieser Woche natürlich auch nochmal wieder zusammen in den Kinos und zwar im Film Spider-Man Brand New Day. Da könnt ihr sie sehen im Kino, Tom Holland und Zendaya. Und wir haben sie auch tatsächlich in echt gesehen im Interview zu diesem Film, zum Spider-Man-Film. Weil das ist einfach schon der vierte Spider-Man-Film mit den beiden, Annika, aus dem Digi-Team. Das ist ja heftig. Wann kam denn eigentlich der erste nochmal raus?
1: Vor 9 Jahren einfach. Heftig,
0: krass,
1: oder?
0: Ja.
1: Also vor allem für Zendaya und Tom Holland ist das eine super krasse Zeit. Das haben die beiden uns auch direkt erzählt. Mittlerweile sind die beiden ja sogar verheiratet. Also es ist viel passiert,
0: ja,
1: in der Zeit.
0: Wirklich.
1: Aber für Tom Holland fühlt es sich trotzdem so an, als hätte der gestern erst die Zusage für die Rolle als Spider-Man bekommen.
2: I can remember the day I got cast like it was yesterday.
1: Ja, er erinnert sich halt wirklich noch ganz genau an alles von damals. Der saß da so aufgeregt auf dem Bett mit dem Laptop und hat den Artikel mit den Casting-Bekanntgaben einfach durchgelesen.
2: Ja. And the further and further I read, the more and more disappointed I got, because I wasn't seeing my name.
1: Yeah. Ja, und dann erzählt er im Interview, je weiter er da gescrollt hat, desto trauriger wurde er, weil er die ganze Zeit seinen Namen nicht gefunden hat.
0: Okay.
1: Und während er die Geschichte erzählt hat, hatten er und Zendaya im Interview natürlich immer wieder ganz tiefen Augenkontakt. Super romantisch.
0: Oh.
1: Und es hat sich so angefühlt, als ob die beiden halt gerade alles nochmal gemeinsam durchleben.
0: Aber wir wissen ja, wie die Geschichte dann ausgegangen ist. Happy End. Tom Holland wurde Spider-Man und ist, ja, einfach mal Teil von einer der erfolgreichsten Filmreihen aller Zeiten. Und wenn sie nicht gestorben sind, dann leben sie noch heute. Hier ist 1 Live Digi, jetzt mit Michelle Solto, Jamaican.
3: Tommy,

0: Don't Start Now, Dua Lipa, aber Let's Start in October. 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Thorsten Sträter ist zum Beispiel mit dabei, Phyllis Taschdan, Björn von Morgenstern, Jerry Wiesen, Anna Lucia, Simon Stäblein, Elli Liss, Johann König, Pem Penko, Bastian Bielendorfer. So viele Leute. Und moderiert wird der Ding von Ozan Yaran.
1: Aber mittlerweile bin ich ja selber mit einer deutschen Frau zusammen. Und ich mag deutsche Frauen.
0: Okay.
1: Deutsche Frauen streiten taktischer, strategischer, ausgeklügelter. Wenn ich mich mit meiner deutschen Frau streite, sie steht auf, läuft rüber, nimmt das Telefon in die Hand und ruft meine Mutter an. Meine türkische Ex-Frau hat mit dem Handy nach mir geworfen, Alter. Und Digga, das war vor 17 Jahren. Damals gab es diese Motorola-Klapp-Handys. Wenn die dich getroffen haben, haben die sich aufgeklappt und mit der Rückseite noch eine gegeben haben.
0: Okay, wir sehen uns im Oktober. 1Live Comedy Nächte XXL.

0: Hey, hey, hier ist Lennart im Studio.
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0: Psst, könnt ihr das Klavier hören? Ja, wichtig. Wichtigster Bestandteil in dem Song, würde ich mal einfach mal behaupten. The Bowser Magnetic. Ab geht's.

Gracie Abrams, That's So True in 1 Live Digi. So, und den nächsten Song, der jetzt gleich kommt, von James Hype. Diesen Song packen wir dann mal in die Playlist für den Bio-Unterricht. Also demnächst wirklich James Hype mit Serotonin und dazu noch Dance Moves vom Biolehrer oder wie wär's? Leute, hätte ich auch nicht gedacht, ne, dass James Hype mal dafür sorgt, dass ich schlauer werde in Sachen Biologie. Neuer Song von James Hype heißt, wie gesagt, Serotonin. Ich muss gerade nochmal schnell gucken bei den Kollegen von Quarks, was Serotonin nochmal alles so macht. Also Quarks hier, die Kollegen, die Wissenschafts-Nerds, die so richtig viel Peil haben von Biologie und so weiter. Und was soll ich euch sagen? Was steht hier bei Quarks zu Serotonin? Serotonin ist ein Glückshormon, beeinflusst unser Wohlbefinden. Okay, wie gut wir uns fühlen und steuert den Rhythmus des Darms. Okay, jetzt too much information. Lass mal einfach den Song hören. James Hype, Serotonin in 1 Live Diggy.

0: Uiuiui. Ganz schön wildes Leben, ehrlich gesagt. Von der Schule fliegen, dann früh von zu Hause ausziehen und dann geht's ziemlich schnell um Partys, um Drogen, um Nächte durchmachen ohne Ende. Es geht um Abel Tesfaye. Ihr kennt Abel Tesfaye besser als The Weeknd und wir haben jetzt einen Podcast über The Weeknd, die ARD-Ikonen. Könnt ihr zum Beispiel hören in der ARD-Sounds-App und da quatscht Abel Tesfaye genau darüber, über sein, ja, ziemlich wildes Leben. Es ist so, dass während er dann da mit Partys und Drogen seine Nächte verbringt, macht er auch Musik und sein düsterer Sound kommt ziemlich schnell an. The Weeknd wird immer bekannter, spielt plötzlich seine ersten Live-Shows, obwohl er dafür eigentlich noch nicht so richtig bereit war, erzählt er. Auf einmal steht er vor Hunderten, später sogar vor tausenden Menschen.
1: You're singing to people, you know? You're literally putting yourself out to hundreds and thousands of people. So it's nerve-wracking.
0: It's nerve-wracking, die Nerven liegen blank, würde ich jetzt mal übersetzen. Aber was macht er gegen diese Nervosität? Er trinkt tatsächlich und steht bei seinen ersten Shows fast immer betrunken auf der Bühne.
1: I would drink a bottle of Hennessy on stage in my first shows.
0: Einfach eine Flasche Cognac während seiner Show. Irgendwann hat Abel aber gecheckt, so kann ich nicht weitermachen, ich muss mich irgendwie in den Griff kriegen. Wie er dann doch noch die Kurve bekommt und warum genau diese Phase seine Musik bis heute krass prägt, das hört ihr in den zwei neuen Folgen von ARD-Ikonen mit Franziska Nieser. Könnt ihr, wie gesagt, zum Beispiel hören in der ARD-Sounds-App. Und wir hören jetzt einen Song. Ja, also da wird diese dunkle Seite von The Weeknd schon besonders deutlich. Und zwar im Song Can't Feel My Face. Klingt jetzt erstmal nach einem schönen Liebessong, dreht sich aber tatsächlich eigentlich um Drogenabhängigkeit. Hier ist The Weeknd in 1LiveDigi. 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
1: 20 Uhr ist es, Tim Esselmann ist hier. Die Europäische Fußballunion macht im Streit mit der FIFA ernst. Die UEFA droht, die nächste WM zu boykottieren, wenn ein umstrittener Investorenplan durchkommt. Das würde auch bedeuten, keine deutsche Mannschaft bei der nächsten WM. Mehr dazu von Lukas Rosendahl.
2: FIFA-Chef Infantino hatte angekündigt, dass er Anteile der Fußball-WM von Männern und Frauen an private Investoren verkaufen will. Das würde mehr Geld in die Kassen spülen, könnte aber auch dafür sorgen, dass reiche Menschen zum Beispiel entscheiden können, wo die nächste WM stattfindet. Wegen der Pläne haben sich die UEFA-Vertreter heute zu einer Krisensitzung getroffen. Da haben sie klargemacht, wenn das so kommt, sind wir raus. Das dürfte bei der FIFA für Druck sorgen. Alleine 3 der 4 Halbfinalisten bei der letzten WM kamen aus Europa. Die Top-Teams aus Spanien, England und Frankreich würden fehlen. FIFA-Boss Infantino lockt die anderen Länder aber mit Millionen, wenn sie seinem Plan zustimmen. Und die afrikanischen Verbände haben schon gesagt, dass sie dafür sind.
1: Das haben ChatGPT, Gemini und Claude gemeinsam. Dahinter stecken KI-Firmen aus den USA. Und eine bekannte europäische Alternative gibt es eigentlich nicht. Das will die EU aber ändern. Ab heute können sich Unternehmen auf eine Milliardenförderung bewerben, aus der bis zu 7 KI-Gigafabriken entstehen sollen. So will die EU in Sachen KI unabhängiger von den USA und auch von China werden. Die polnische Regierung geht davon aus, dass eine russische Rakete im Land eingeschlagen ist. Diese Frau hat das letzte Nacht mitbekommen.
3: Ich bin aufgewacht. Die Sirene heulte bei uns im Dorf mit voller Lautstärke wie bei Feueralarm. Aber noch vor der Sirene hörte ich ein Flugzeug, kurz darauf ein zweites.
1: Das Geschoss

0: Hochzeit gefeiert. Das zeigen Recherchen von Radio Bremen. Die Frau hatte bei einer Geldtransportfirma gearbeitet und mehr als 8 Millionen Euro geklaut. Die mutmaßlichen Komplizen sind ihre ex-beste Freundin und deren Partner. Die sollen viel von der Beute haben.
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0: Zum Teil ziehen noch Regenschauer und Gewitter durch. Die Temperaturen gehen auf 28 bis 21 Grad runter. Morgen ist es mal sonnig, mal bewölkt. Es kann auch vereinzelt kräftig regnen oder gewittern. Dazu in Krefeld und Münster 28 Grad, in Hamm und Heinsberg bis 29 und in Langenfeld sind 30 Grad drin. Am Wochenende wieder trocken, oft sonnig und wärmer.
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0: Boah, immer wenn die Bücherbubble hyped ist, ne, denke ich so, oh, ist das jetzt das Buch, weswegen ich endlich mal anfange zu lesen? Es gibt jetzt die Fortsetzung vom Fantasy-Highlight Direbound von Sable Sorensen und die heißt Furybound. Bücherfans drehen deswegen gerade wieder komplett durch und Simone aus dem Digi-Team ist hier. Hol uns doch erstmal ganz kurz in den ersten Teil, Simone.
1: Grob kann man sagen, es gibt zwei Reiche. Zwischen denen herrscht seit 500 Jahren Krieg. In Astriona herrschen Siphone. Das sind so vampirartige Wesen. Und in Nocturna, die Menschen, da gibt's das sehr arme, gebeutelte Volk, reiche Adlige und die sogenannten Gebundenen, wie halt auch unsere Hauptfigur Maren. Und da ging's dann im ersten Teil vor allem um ihre Ausbildung, total heftig. Zusätzlich Machtspielchen und Intrigen und so, alles unfassbar spannend.
0: Okay, und wie geht's in Teil 2 jetzt weiter? Also, wenn du das jetzt in der Nicht-Spoiler-Version droppst?
1: Man ist wirklich direkt mittendrin im krassesten Drama, weil der erste Teil halt auch so einen krassen, krassen, heftigen Cliffhanger hatte. Habe ich selten erlebt, dass direkt zu Beginn so viel los ist. Spannend hoch 10 und bleibt dann aber auch super, weil dann so die Spicy Love Story Fahrt aufnimmt. Also und dann gibt es wirklich auch wieder ständig Wendungen, mit denen man nicht gerechnet hat. Mhm. Und so viel kann ich sagen, es passieren auch ein paar, ich sag mal so schmerzhafte Dinge.
0: Hey, okay, also einmal durch alle Emotionen, die es so gibt. Bei Furybound von Sable Sorensen. Vielleicht fange ich doch wieder an zu lesen wegen dieses Buches. Die Fortsetzung von Direbound gibt's ab jetzt im Handel.

Dein Outfit ist heute ein bisschen langweilig, oder? Hier ist Janina, 1 Live Digi, aber ey, ein Tipp? Du pimmst es einfach mit einem einzigen Piece auf, das irgendwie so krass auffällig ist. Eine bunte Kette, Riesenohrringe oder so eine Designer-Sonnenbrille oder so. Mal eben so eine Designer-Sonnenbrille. Aber dann ist das ganze Outfit direkt eine 10 von 10. Und solche Vibes gibt mir auch die neue Single von Pashanim. Der Track heißt Augenblick und es ist eigentlich so ein entspannter, fast schon leicht melancholischer Deutschrap-Track. Und dann ist da aber diese orientalische Gitarre. Ich glaube, das ist eine Oud und der Track fängt direkt mit diesen Gitarrenklängen an und du weißt, okay, das ist nicht einfach ein ganz stinknormaler Deutschrap-Track, das ist was ganz Besonderes. Die Melodien dieser Oud, die werten diesen Song nochmal so krass auf und machen ihn so besonders. Also ich kann mich einfach schon gar nicht mehr auf diese Lyrics konzentrieren, Alter, weil das so besonders klingt. Also hier bringt Pashanim auf jeden Fall seine kurdischen Roots mit in den Song. Und wie er da drüber float mit seinem tiefen Timbre, Alter, I like! Jetzt hat er auch noch ein neues Album rausgebracht, Lounge-Musik heißt das. Und daraus spiele ich euch genau diesen Track. Das ist Pashanim mit Augenblick, jetzt für euch in 1FDG.

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1: Wisst ihr, wenn ich noch merke, dass ich eine Frau bin, wenn ich zum Frauenarzt gehe, weil da Frau dran steht, ist mein Arzt. Geil, geh ich hin. Männer haben sowas nicht. Die haben Urologen. Deswegen gehen sie auch nicht hin. Ja. Und hier sind ein paar Männer, ich find's wirklich unfair. Ich find's unfair, liebe Männer. Ich finde, es sollte auch so einen richtigen Männerarzt geben, Alter, oder? So einen richtigen Männer, ja, Mann! Männerarzt, ey! Richtiger Männerarzt mit so einem Uppercut im Logo, so ein Männerarzt. Ja. Mit so einem Hau den Lukas an der Tür. So, ping, nur die Stärksten kommen rein. Und die Schwachen müssen zum Kinderarzt, Alter, weg mit denen. Weg mit den Pussys, ey.
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0: Info. 21 Uhr ist es. Ich bin Tim Esselmann. Und wir gucken jetzt mal drauf, warum gerade hunderte Menschen versuchen, über einen Strand in die EU zu kommen. Das passiert gerade in Ceuta, einem winzigen Teil von Spanien, der direkt an Marokko grenzt. Eine sogenannte Exklave. Tausende sollen ungehindert reingekommen sein. Reporter Stefan Ehlert erklärt, was ein Grund ist.
1: Für die vielen Schwimmer bietet sich eine Erklärung an. Nach einem spanischen Gerichtsurteil aus dem Juni dieses Jahres dürfen sie nicht so einfach wieder abgeschoben werden, weil sie ja keine Grenzanlage überwunden haben, sondern sozusagen da einfach mal vorbeigeschwommen sind. Und da sind auch früher schon Leute schwimmend bis Ceuta gekommen, aber nicht 2000 in 10 Tagen.
0: Viele weitere sind aber auch über das Land, zu Fuß über die Grenze. Das versuchen marokkanische Behörden eigentlich zu verhindern. Warum das gerade nicht klappt, ist unklar. Eine Fußball-WM ohne europäische Teams. Mit diesem Szenario droht gerade der Europäische Fußballverband UEFA dem Weltverband FIFA. Grund sind Investorenpläne. Auch der Chef vom DFB sieht die kritisch.
2: Der Fußball lebt von der Akzeptanz der Gesellschaft und wir dürfen ihn nicht zum Spielball von Investoren machen.
0: FIFA-Chef Infantino will Anteile der WM der Männer und Frauen an Investoren verkaufen. Das würde Geld bringen, aber die Investoren hätten wohl auch mehr Einfluss. In Teilen von NRW war und ist es heute Abend ziemlich stürmisch. Einen schweren Unfall hat es deshalb am Möhnesee im Kreis Soest gegeben. Ein Baum ist auf eine Gruppe von Menschen gestürzt. Ein 18- und ein 19-Jähriger wurden offenbar schwer verletzt ins Krankenhaus gebracht. Immer mehr Menschen in Deutschland glauben, dass der Staat überfordert ist. Bei einer Umfrage

In der Nacht ziehen die letzten Schauer ab, dann ist es oft trocken, es kühlt ab auf 19 bis 13 Grad. Morgen ist es mal sonnig, mal bewölkt, es kann auch vereinzelt kräftig regnen oder gewittern. Dazu in Bielefeld und Olpe 28 Grad, in Jülich und Paderborn 29 und in Leverkusen bis 30 Grad. Am Wochenende wieder trocken, oft sonnig und wärmer wird's.

0: Liebe geht jetzt mal gerade raus hier in 1LiveDigi an eure Besties, so mit denen ihr einfach alles macht im Leben, ne? Oder im Zweifel viel mehr gemacht habt.
1: Wir waren zusammen einkaufen, wir haben irgendwelche Bilder an die Wand gehämmert oder einfach auch Serien gesuchtet und nebenbei gehäkelt, gestrickt oder sonst irgendwas gemacht.
0: Ah, das ist Aline, die von ihrer besten Freundin Melina erzählt, nämlich die zwei waren einfach die engsten der Engen so, bis eine der beiden irgendwann in eine andere Stadt gezogen ist, weit weg und, das ist ja schon eine Challenge, ne? Auf die wir mal gucken hier heute. So, was macht das mit Freundschaften, wenn plötzlich einer von beiden wegzieht? Die Reporterin Anna, pauschal lässt sich das wahrscheinlich eher schlecht beantworten auch, oder?
2: Ja, also das kommt wirklich immer drauf an. Aber was ich gemerkt habe, Entfernung ist nicht gleich Distanz, also auf emotionaler Ebene. Auch wenn es natürlich erstmal traurig ist. Aline und Melina zum Beispiel haben 5 Jahre lang zusammen in Düsseldorf studiert. Dann sind beide nach Wilhelmshaven gezogen und haben da sogar zusammen gearbeitet. Und jetzt wohnt Aline in der Nähe von Siegen. Und das war für Melina am Anfang ja ein bisschen so wie Liebeskummer.
3: War auf jeden Fall ein Loch dann da, weil man konnte eben halt nicht einfach mal so rüber spazieren oder im Dienst fragen, gut, komm, wir gehen nach dem Dienst noch einen Kaffee trinken oder sowas.
2: Und es ist ja auch eine komplette Umstellung vom Alltag gewesen, ne? Wenn man wirklich so viel Zeit miteinander verbracht hat.
0: Fühle ich so sehr, habe ich auch selbst schon erlebt. Deshalb weiß ich, also jetzt sehen die beiden sich nicht mehr so häufig, ganz offensichtlich, haben sie ja gesagt. Hat das ihrer Freundschaft also geschadet?
2: Nee, ganz im Gegenteil, meint Aline.
1: Es ist fast noch enger geworden, würde ich fast behaupten.
3: Finde ich auch.
2: Und das, obwohl sie vorher nur 100 Meter getrennt haben und jetzt sind es fast 400 Kilometer.
0: Ja, aber wie krass ist das denn? Also woran liegt denn das? Ich würde ja eher denken, dass das für weniger Nähe sorgt.
2: Ja, aber die Zeit miteinander wird tatsächlich dann intensiver wahrgenommen. Studien vom Leibniz-Institut für Wissensmedien zeigen, dass Fernfreundschaften genauso gut halten können. Einfach, weil man sich meistens auch bewusster Zeit für den anderen nimmt. Und so würde Aline das auch beschreiben.
1: Irgendwie ist gar nicht mehr so eine Oberflächlichkeit da. Also es ist einfach fast schon so wie Familie, kann man fast sagen.
2: Die beiden planen auch ganz oft dann ganze Wochenenden, die sie dann wirklich zusammen verbringen.
0: Na, so richtig Quality Time. Also guck, Fernfreundschaften können auf jeden Fall funktionieren. Aline und Melina, voll gutes Beispiel.

0: eine krasse Challenge sein, aber wie wir auch schon gehört haben hier in 1LiveDigi, Fernfreundschaften, die können auch super funktionieren. Melina und Aline zum Beispiel, Best Friends Forever, obwohl sie mittlerweile rund 400 Kilometer trennen. Was auch Jakob kennt, der wohnt in Münster, sein bester Kumpel aber in Rosenheim.
1: Aber wir verbinden immer Urlaube zusammen oder kurze Trips.
0: Okay, jetzt muss man auch sagen, Digi-Reporterin Anna, Urlaube sind im Zweifel vielleicht für den einen oder anderen auch nicht so easy drin finanziell. Also wie kann so eine Fernfreundschaft noch funktionieren?
2: Telefonieren. Also das hört sich so simpel an, aber Studien zum Beispiel vom Leibniz-Institut für Wissensmedien zeigen, dass Telefonate oder Videochats die Verbundenheit krass stärken, wenn wir die Stimme des anderen hören. Das machen zum Beispiel auch Aline und Melina so. Aber ganz wichtig, immer ohne Druck, sagt Aline.
3: Selbst wenn der andere nicht rangeht, ist das eigentlich eine Garantie, dass zurückgerufen wird.
2: Marlene aus Köln hat zum Telefonieren aber noch eine ganz gute Alternative. Ihre Freundin wohnt in Holland in Nimwege.
4: Was für mich immer so ein Ding ist, Snapchat, weil da kannst du Videos schicken, schreiben und irgendwie alles so ein bisschen mehr miterleben.
2: Miterleben ist da ein ganz gutes Stichwort. Das haben mir nämlich auch viele aus dem Sektor gesagt, dass es super wichtig ist, sich über Alltagskram auszutauschen und nicht nur über die krassen Erlebnisse.
0: Okay, aber ich kann mir schon auch vorstellen, dass man sich trotzdem irgendwie regelmäßig auch mal treffen muss oder sogar sollte.
2: Ganz genau. Und klar, das erfordert immer mehr Planung, oft weit im Voraus. Aber Johanna aus Münster hat da noch einen Tipp. Ihre Freundin wohnt rund 200 Kilometer entfernt.
4: Wir haben tatsächlich relativ zwischen unseren Wohnorten eine Stadt gefunden, wo wir beide innerhalb eines Tages hin und zurückkommen.
2: Ja, und so klappt es dann vielleicht auch schon mal etwas spontaner.
0: Na guck, also wir müssen nur ganz fest dran glauben und dran arbeiten, dass das klappt. Mit Fernfreundschaften, ne? Besties forever, auch wenn da ganz viele Kilometer zwischen liegen.

0: Hallo ihr Lieben, dieser ist Finanzwelf Digi. Bei uns gibt's jetzt als nächsten Song einen, der für mich persönlich jetzt schon der Song des Jahres ist. Und nein, ich meine nicht den KI-Song, den sie für den gestrandeten Hope zusammengeklöppelt haben, sondern einen Song, der auch über Deutschland hinaus von jetzt auf gleich Aufsehen erregt hat. Vor allem bei den Amis da drüben. Kitschkrieg, Shirin David und Blumengarten mit Gut genug. Und ihr könnt mir erzählen, was ihr wollt. Es ist insane. Es geht an keinem vorbei und auch bei den Stars selber nicht, wie heftig dieser Song performt. Künstlerinnen und Künstler, die hier in Deutschland auftreten, singen diesen Song ja sogar einfach so zwischendurch auf ihren eigenen Konzerten. Hier zum Beispiel Luis Capaldi beim Lollapalooza in Berlin.
1: I don't know what it actually says, but I'm good enough. That's nice, that's a nice message.
0: Ist sogar der ganze Crowd noch mit drauf gesprungen. Oder hier BTS, als sie ihr Konzert in München gespielt haben. Ja, das lassen sie sich alle nicht nehmen, weil dieser Song einfach zu gut ist. Er ist so geil. Hört sich alles auch schön und gut an bei denen, aber wir lieben trotzdem das Original immer noch am meisten. Deshalb spielen wir das jetzt auch hier für euch in 1Live Digi. Hier ist Kitschkrieg, Shirin David und Blumengarten mit gut genug.

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1: Es ist 22 Uhr und ich bin Tim Esselmann. Die Europäische Fußballunion macht im Streit mit der FIFA ernst. Die UEFA droht, die nächste WM zu boykottieren, wenn ein umstrittener Investorenplan durchkommt. Das würde auch bedeuten, keine deutsche Mannschaft bei der nächsten WM. Mehr dazu von Lukas Rosendahl.
2: FIFA-Chef Infantino hatte angekündigt, dass er Anteile der Fußball-WM von Männern und Frauen an private Investoren verkaufen will. Das würde mehr Geld in die Kassen spülen, könnte aber auch dafür sorgen, dass reiche Menschen zum Beispiel entscheiden können, wo die nächste WM stattfindet. Wegen der Pläne haben sich die UEFA-Vertreter heute zu einer Krisensitzung getroffen. Da haben sie klargemacht, wenn das so kommt, sind wir raus. Das dürfte bei der FIFA für Druck sorgen. Alleine 3 der 4 Halbfinalisten bei der letzten WM kamen aus Europa. Die Top-Teams aus Spanien, England und Frankreich würden fehlen. FIFA-Boss Infantino lockt die anderen Länder aber mit Millionen, wenn sie seinem Plan zustimmen. Und die afrikanischen Verbände haben schon gesagt, dass sie dafür sind.
1: Der amerikanische Verband hat dagegen wie die UEFA die Pläne abgelehnt. Dann geht's um Bilder von hunderten Menschen, die über einen Strand versuchen, in die EU zu kommen. Das passiert gerade in Ceuta, einem winzigen Teil von Spanien, der direkt bei Marokko liegt, eine Exklave. Zuletzt waren tausende Migranten über die Grenze gekommen. Die spanische Regierung hat jetzt angekündigt, das Militär nach Ceuta zu schicken. In der Exklave herrscht laut Behörden Chaos. Wir bleiben bei bzw. in Spanien. Jetzt geht's allerdings um die Waldbrände. Die Regierung hat den nationalen Notstand inzwischen aufgehoben, denn inzwischen gibt es Fortschritte, aber auch immer noch große Feuer. Deswegen haben sich auch Feuerwehrleute aus NRW auf den Weg nach Spanien gemacht und bestens für den Einsatz vorbereitet.
3: Wir sind autark einsetzbar im Einsatzgebiet, deswegen heißt es, dass wir eine Küche dabei haben, Zelte dabei haben, Schlafmöglichkeiten, aber auch Duschen.
1: Die Helfer sollen am Samstag in Spanien ankommen. Katzenvideos gibt's auf Social Media ja ohne Ende. Und solche Videos haben jetzt auch 11.000 Besitzer an die Uni Bochum geschickt. Die will nämlich das Verhalten von Hauskatzen erforschen. Zum Beispiel, wenn die Katzen begrüßt werden oder ihre Pfoten

0: Ich hätte nie gedacht, dass ich das mal sage, aber ich glaube, ich finde Töpfern ganz geil. Ihr habt eins Live Digi, ich bin Janina und ich bin wirklich der unkreativste Mensch, den es gibt. Aber ich habe mich so krass von meiner Freundin inspirieren lassen. Die brennt so krass fürs Töpfern. Ich habe richtig Bock drauf jetzt. Und irgendwie ist das doch geil, oder? Wenn wir auf einmal irgendwie Sachen machen, weil wir uns so hart anstecken lassen haben von der Leidenschaft anderer, obwohl wir wahrscheinlich selber nie drauf gekommen wären. Deswegen fragen wir euch auch immer wieder, ob ihr uns von euren Leidenschaften erzählen könnt hier in 1Live.dg, weil ist halt einfach ein Goal. Digi-Hörerin Lisa aus Heinsberg hat uns erzählt, dass sie leidenschaftlich gern im Chor singt.
1: Meine Leidenschaft ist das Singen. Ich singe mit all meinen besten Freunden zusammen in einem Chor, den wir selber organisiert haben hier an der Uni. Wir treffen uns immer einmal die Woche und immer für 3 Stunden und dann ja, singen wir ganz viel zusammen und chillen danach. Es ist sehr schön und wir haben immer ganz, ganz viel Spaß. Das Ganze hat angefangen, dass das mal ein Kurs war an der Uni und die Leute, die den Kurs belegt haben, hatten so viel Spaß, dass sie dann gesagt haben, wir wollen das weitermachen. Ich glaube, bei mir hat das sehr viel mit dem Gemeinschaftsaspekt zu tun. Ich bin schon musikalisch, aber das steht da irgendwie nicht so super im Vordergrund, sondern es ist irgendwie so ein ganz anderes Gemeinschaftsgefühl, was ich dadurch habe. Und man merkt, dass Leute, die so zusammen was schaffen, irgendwie total motiviert sind, daran zu arbeiten und total schöne Dinge erzeugen können, die auch andere Menschen bewegen und andere Menschen total motivieren, aktiv zu werden. Das ist echt sehr schön.

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1: Lisa hier, Night Life, Diggi, hi. Sag mal, warum hat sich Sixten vor 7 Jahren eigentlich aufgelöst? Das gilt als eine der größten Fragen der Hip-Hop-Geschichte. Jetzt hat Juju gedroppt, die Kombi mit Nura hat irgendwann zu gesundheitlichen Problemen geführt. Sie sagt, irgendwann hat sie gecheckt, dass man Menschen aus seinem Leben streichen muss, die einem nicht mehr gut tun. Das hat sie in einem sehr, sehr langen Spiegel-Interview erzählt. Mehrere Gründe, sagt sie, hätte es dafür gegeben, dass sie sich von Nura trennen musste. Hat das auch niemandem erzählt vorher, ne? Nicht mal ihr Management, auch nicht Nura selbst, sondern sie hat es einfach gepostet und instantly gemerkt, das war leider wirklich die richtige Entscheidung. Dann war sie auch erstmal ganz, ganz lange weg, hat sich um sich und ihre Gesundheit gekümmert und ist stronger than ever zurück bei uns in den Musikstreams. Seit April droppt sie wieder neue Musik, so auch diesen Song hier. Hier ist sie zusammen mit Raf Camora, das ist Komm näher.

0: Cthulhu. Das ist ganz frisch draußen. Und bei Digi-Spiele Frau Johanna, Dschungel und Horror weiß ich eben überhaupt nicht. Also was da bitte schön gruselig dran? Zerfleischt mich ein Tiger oder was?
1: Nee, kein Tiger, aber sagen wir so anderes. Der Dschungel in the Mount ist nämlich kein nettes Fleckchen grün mit deinen exotischen Tieren drin, sondern dieser Dschungel ist verflucht und testet unseren Verstand. Hm. Im 17. Jahrhundert sind wir nämlich eine Gruppe Entdecker, die versuchen, den Hügel zu finden, the Mount, okay. Einen sagenumwobenen Ort. Und dabei finden wir auch Schätze alter Zivilisationen.
2: But it is whispered that they left a curse behind them.
1: Mhm, die sind nämlich angeblich auch verflucht. Ja, eigentlich, wie gesagt, der ganze Dschungel, weil hier auch Monster überall ihr Unwesen treiben.
0: Okay, und das heißt, wir versuchen im Dschungel eben gegen diese Monster irgendwie zu überleben.
1: Ja, aber das Besondere ist hierbei, dass man zwar als Gruppe zusammenspielt mit bis zu 3 Freunden, aber sich selbst und den anderen eigentlich nicht so richtig vertrauen kann. Denn je weiter wir im Level vorankommen, je mehr dieser Schätze wir einsammeln, desto mehr leidet unser Verstand. Ich hatte zum Beispiel mal so Fliegen, die in-game über meinen Bildschirm gekrabbelt sind.
0: Bäh.
1: Oder auf einmal waren meine Freunde im Spiel für mich unsichtbar und ich war alleine.
0: Bäh.
1: Und ein anderer Kumpel hatte eine Schusswaffe, die wir anderen aber als Ast gesehen haben. Nur er dachte halt, es wäre eine Waffe.
0: Okay, das klingt natürlich schon echt wild und spielt wirklich heftig mit der Wahrnehmung so. Stelle ich mir aber in der Gruppe durchaus lustig vor. Also hört sich nach einem guten Spiel an.
1: Aber ich muss auch sagen, ich mochte einige Sachen leider nicht so gerne.
0: Oha, okay.
1: Das Kampfsystem ist zum Beispiel manchmal echt schwergängig und technisch, puh, boah, muss ich sagen, es läuft selten richtig flüssig. Es gibt einige Grafikfehler und wir hatten innerhalb von einer 3-stündigen Spielsession, ich glaube, so 3 bis 4 Mal Abstürze.
0: Okay, das ist natürlich nicht so geil, wenn ihr euch trotzdem dran trauen wollt, trotz möglicher technischer Schwierigkeiten noch. The Mount, Omen of Cthulhu, kriegt ihr für knapp 25 Euro den PlayStation 5, Xbox und den PC.

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1: Die Nachrichten mit Christian Schwietzke. Guten Abend. In einem Haus in Soest ist eine Frau monatelang wie eine Sklavin gehalten worden. Laut Staatsanwaltschaft wurde die 33-Jährige vergewaltigt, brutal geschlagen und erniedrigt. Heinz Krischer berichtet.
2: Ein Nachbar in einer Reihenhaussiedlung in Soest hatte die Frau gesehen. Sie hing spätabends, halbnackt und gefesselt, draußen an einem Deckenbalken. Er rief die Polizei und die befreite die Frau. 4 Monate lang, davon geht die Anklage aus, war die obdachlose Frau immer wieder in dem Haus, wurde von den Angeklagten zeitweise mit Handschellen im Keller an ein Heizungsrohr gefesselt. Nach WDR-Informationen ist sie abhängig gemacht worden und für angebliches Fehlverhalten brutal geschlagen und grausam erniedrigt worden.
1: Ein weiterer Fußballverband stellt sich gegen die Pläne von FIFA-Präsident Infantino, Anteile der WM an Investoren zu verkaufen. Nachdem die UEFA beschlossen hat, alle FIFA-Turniere zu boykottieren, sollte Infantino sein Vorhaben nicht ändern, kommt jetzt Rückendeckung vom für Nord- und Mittelamerika zuständigen Verband CONCACAF. Luise Kropf, WDR Sport.
2: Ein Nachbar in einer Reihenhaussiedlung in Soest hatte die Frau gesehen. Sie hing spätabends, halbnackt und gefesselt, draußen an einem Deckenbalken. Er rief die Polizei und die befreite die Frau. 4 Monate lang, davon geht die Anklage aus, war die Obdachlose.
1: Das ist der falsche Beitrag. Diese Themen sind auch noch wichtig. Nach dem Ansturm von Migranten auf die spanische Nordafrika-Enklave Ceuta schickt die Regierung nun Militär. Bis morgen werden spanische Soldaten, Taucher und ein Militärschiff verlegt. Saudi-Arabien will ein Militärbündnis zum Schutz der Schifffahrt im Roten Meer gründen. Vertreter aus 43 Ländern und der Europäischen Union haben die Pläne besprochen. In Ungarn droht eine Stromkrise. Ein Atomkraftwerk an der Donau bekommt derzeit nicht genügend Kühlwasser und wurde deshalb abgeschaltet. Der Tiergarten in Kleve am Niederrhein freut sich über doppelten Nachwuchs. Die roten Pandas Kamala und Janak haben Babys bekommen. Das wird als gutes Zeichen für den Schutz dieser stark gefährdeten Art gewertet. Eigentlich leben rote Pandas in kühlen Wäldern und essen am liebsten Bambus. Wann die Tiergartenbesucher in Kleve die Panda-Babys sehen können, ist noch nicht klar. Gerade bleiben die Jungtiere noch in ihrer Höhle. Das Wetter in Nordrhein-Westfalen. In der Nacht ziehen letzte Schauer ab. Danach bleibt es trocken bei 19 bis 13 Grad. Morgen ist es teils sonnig, teils ziehen Wolken durch. Es gibt auch Schauer und Gewitter. In Waldbröl morgen 28 Grad, in Menden 29 und in Düren 30 Grad. Am Samstag dann ein trockener Wechsel aus Sonne und Wolken bei 24 bis 28 Grad. Der Sonntag bringt auch eine trockene Mischung aus Sonne

0: 1Live Diggi, ich bin Janina und wirklich, meine Freundinnen sind gerade alle nicht mehr available. Wirklich, die sitzen nur vorm Fernseher und sind alle am Durchbingen gerade und ich fühle es aber sehr und freue mich sehr, denn bei Netflix gibt's jetzt die neue Staffel Kaulitz und Kaulitz. Bill und Tom Kaulitz nehmen uns ab heute wieder mit in ihr Leben und Diggi-Reporterin Annika hat sich die dritte Staffel schon vor dem Release reingezogen und, was noch viel geiler ist, Annika, du hast ja mit den beiden persönlich darüber gequatscht.
1: Ja, es war ganz schön. Ich habe die beiden in Berlin besucht und die sind wegen der neuen Staffel, muss ich jetzt ehrlich sagen, richtig aufgeregt. Ich war total überrascht. Die neue Staffel, die hat es aber auch in sich, wie die beiden im 1Live-Interview verraten.
2: Das ist auf jeden Fall mit Abstand die krasseste Staffel von allen.
3: Ja.
2: Es beschreibt gut Hosen runter.
3: Es gibt keinen Halten mehr.
2: Und es wird wahnsinnig emotional in alle Richtungen.
3: Richtung,
2: also
3: genau.
2: Sowohl positiv als auch negativ. Und es gibt viele Szenen, auf die wir im Nachhinein nicht stolz sind.
0: Oh, okay. Also eine Freundin hat mir schon gesteckt, ey, beste Staffel bisher. Aber wieso sind die nicht stolz? Hä? Was geht denn da ab in der Staffel?
1: Boah, eine Menge. Also zum Beispiel haben die beiden, und das ist wirklich gar nicht lustig, den Streit ihres Lebens miteinander. Und das nicht nur vor laufenden Kameras, sondern auch betrunken, mitten auf der Hochzeit von Tokyo Hotel Bassist Georg.
4: Warum attackierst du mich
5: hier? Ich weiß überhaupt nicht, was los ist.
1: Ja, man hört's schon so ein ganz kleines bisschen am Lallen. Im Suff, da streiten sich die beiden echt stundenlang. Das ist teilweise richtig schmerzhaft, da zuzugucken.
0: Wow, okay, ich finde das richtig krass, dass die beiden das so einem Millionenpublikum zeigen und das nicht irgendwie rausschneiden.
1: Ja, voll. Ich war auch mega überrascht deswegen. Aber Tom und Bill sagen im 1Live-Interview:
2: Eitelkeit haben wir in Staffel 1 drin
3: abgelegt, ja.
1: Ja. Ihnen ist es halt total wichtig, sich genau so zu zeigen, wie sie sind.
0: Und ich habe auch schon gehört, es gibt Gossip. Annika weiß auf jeden Fall mehr, was da in Real Life bei den Kaulitz-Brüdern abgeht. Sprechen wir gleich drüber hier in 1Live Diggi.

0: Es gibt so viel Gossip. Ich habe aber ehrlich gesagt nichts anderes erwartet bei Bill und Tom Kaulitz. Die neue Staffel ihrer Serie Kaulitz und Kaulitz ist jetzt draußen. Und Annika aus dem Digi-Team hat die beiden dazu persönlich ausgefragt. Annika, was gibt's für Gossip jetzt?
1: Ja, also du und natürlich auch alle anderen Reality-Dating-Show-Fans, die warten darauf ja seit Monaten.
2: Yannick, da bist du ja endlich.
1: Ah. Wir erfahren in dieser Staffel endlich, was bei Pil Kaulitz und bei Reality-Star Yannick Kontales abging. Also dem Fast-Bürgermeister von Mönchengladbach und Ex von Jelis Kotsch.
0: Ja, und? Jetzt sag mal.
1: Na, ich spoiler natürlich nicht, weil das passiert ja in der neuen Staffel. Aber es gibt generell da sehr viele, sehr tiefe Einblicke. Tom Kaulitz findet es gar nicht so gut.
3: Das ist ein absolutes Trash-Format mittlerweile.
4: Endlich. Das wäre ein guter Titel eigentlich. Bills Schmuddelhaus.
1: Also vielleicht ist das dann der Titel von Bill Kaulitz zukünftiger eigener Dating-Show. Davon wäre er nämlich nicht abgeneigt. Das hat er mir im 1Live-Interview nämlich verraten.
5: Ich kann mir vieles vorstellen. Also vor der Kamera, ich würde auch gerne in der Redaktion sitzen.
3: Ne? Du würdest
5: also
3: auch gerne mitmachen.
5: Ich würde auch super gerne mitmachen. Ich könnte mir auch gut vorstellen, dass es nochmal ein Dating-Format von mir gibt.
0: Mhm. Oh, ich liebe diese Idee. Ich kann mir aber auch vorstellen, dass Tom so gar kein Fan davon wäre. Der ist ja so voll in Lauf mit seiner Heidi Klum, Alter.
1: Bill macht's ihm aber auch nicht wirklich leicht.
5: Du solltest ja schon sehen, wen ich am Ende der Show dann heirate. Das fände ich nämlich gut, wenn dann wirklich geheiratet wird am Ende. Okay. Ohne Ehevertrag.
0: Ich lieb's ganz doll. Gönnt euch die dritte

0: Er braucht einfach ein neues Hobby. Und zwar ein teures. Lisa ist hier in 1 Live Digi und das sagt er auch selber von sich. Rapper Finch hat er jetzt in seiner Insta-Story erzählt und dabei ist er auch auf unsere Hilfe angewiesen.
1: Oh Leute, wer kennt sich mit Gemälde aus? Ich hab Bock auf so Naturgemälde, so Landschaftsgemälde oder so eine schöne Sachen hier. Ölgemälde auf Leinwand. Richtig gut. Wer ist so Kunsthändler? Wer kennt sich aus? Ich will jetzt ins Game einsteigen.
0: So, wer kennt sich aus? Finch sucht also nach einem schönen Landschaftsölgemälde. Kommt ja so ein bisschen drauf an, in welchem Zimmer das hängen soll, ne? Und wie er sich fühlen will, wenn er das anschaut. Würde ich als absolute 0,0 Kunst- und Ölgemälde-Expertin sagen, jetzt einfach. In der Küche würde ich bei ihm so eine italienische Klippe sehen, in die so bunte Häuser reingebaut wurden. Im Schlafzimmer ist Finch, glaube ich, eher so Team abgefuckte Frankfurt oder Innenstadt. Da kommt er ja her. Gibt ihm vielleicht so ein bisschen Heimatfeeling. Und wenn er sich was ins Studio hängen will, dann braucht er was Träumerisches, Leichtes, Urlauberisches. Zum Beispiel so ein weißer Strand mit türkisem Wasser und tiefgrünem Regenwald. Dann würde es auf jeden Fall musikalisch zu seinem Song hier passen und zur passenden thailändischen Insel. Hier ist Finch und Green mit Koh Phangan in 1 Live Digi.

0: Die Nachrichten mit Michael Treiß. Guten Abend. Vier Männer sollen in Soest eine Frau wie eine Sklavin behandelt haben. Nach WDR-Informationen wurde die 33-Jährige vergewaltigt, brutal geschlagen und erniedrigt. Heinz Krischer zu weiteren Hintergründen.
1: Die Frau war obdachlos, als sie von den Männern in das Haus gebracht wurde und dort wurde sie, davon gehen Ermittler aus, psychisch abhängig gemacht. Es sei ein sklavenartiges Verhältnis gewesen. Die Männer gaben ihr Essen und einen Schlafplatz, aber bestraften sie für angebliches Fehlverhalten extrem grausam. Es soll sich dabei um vier Männer im Alter zwischen 16 und 29 Jahren handeln. Sie kommen aus Soest, haben einen deutschen Pass.
0: Die Europäische Fußballunion UEFA droht im Machtkampf mit FIFA-Präsident Infantino mit maximaler Eskalation. Auf ihrer Dringlichkeitssitzung beschloss die UEFA einen Boykott aller FIFA-Turniere, sollte Infantino an seinen Investorenplänen festhalten. Luise Kropf, WDR Sport.
2: Der Boykott gilt nicht nur für die Weltmeisterschaft der Männer 2030, sondern auch für die kommende Frauenfußball-Weltmeisterschaft in Brasilien. Die UEFA teilte auf ihrer Website mit, dass man nur von einem Boykott absehen werde, wenn der Vorschlag in seiner Gesamtheit aufgegeben und der UEFA verbindliche Zusicherungen gemacht würden, dass die FIFA ihre Wettbewerbe nie wieder für private Investoren öffnet. Hintergrund des Streits ist der Plan von FIFA-Präsident Gianni Infantino, Anteile der Fußball-Weltmeisterschaft an private Investoren zu verkaufen.
0: Und das ist heute auch noch Thema. Bundeskanzler Merz hat auf den Absturz einer offenbar russischen Rakete in Polen reagiert. Er sagte, der Vorfall zeuge von russischer Rücksichtslosigkeit und Eskalationsbereitschaft. Bei einem Sturm am Möhnesee im Kreis Soest ist offenbar ein Baum auf eine Menschengruppe gestürzt. Nach ersten Informationen wurden zwei junge Personen schwer verletzt. Die niedrigen Pegelstände der Donau haben in Bulgarien Knochenteile aus der Eiszeit freigelegt. Experten zufolge stammen sie vermutlich von einem Mammut. Die Stadt Lemgo will ihre Bäume besser vor der Trockenheit schützen. Deshalb hat sie 35 Sensoren neben junge Bäume eingepflanzt. Die messen, wie feucht der Boden ist. Das soll beim Gießen helfen, erklärt Bauhofleiter Lars Becker.
3: Aktuell ist es so, dass wir bei Hitzestress halt einfach die Listen abfahren und dadurch viel Zeit, Ressourcen und Personal binden. Und wir erhoffen uns einfach, dass wir dann gezielter die Bäume anfahren können.
0: In Zukunft will Lemgo auch Regenwasser sammeln, speichern und in Trockenzeiten zum Gießen nutzen. Das war WDR aktuell. Und das Wetter in Nordrhein-Westfalen. Die Nacht ist meistens trocken und teilweise klar, bei Tiefstwerten zwischen 19 und 13 Grad. Tagsüber dann mal Sonne, mal Wolken, stellenweise mit Schauern oder Gewittern. In Porta-Westfalica bis 28 Grad, in Wuppertal 29 und maximal 30 Grad in Höxter. Die Zeit 0:03 Uhr.
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